0: Politikerin der Süddeutschen Zeitung. Die Speicher sind derzeit zu gut 59% gefüllt. Das ist vergleichsweise wenig. In Frankfurt am Main startet heute die größte Buchmesse der Welt, zunächst für das Fachpublikum. Ab Freitag dürfen dann auch Privatbesucher aufs Gelände. Aus Frankfurt, Julia Herzka.
1: Das größte Thema ist die Lesekrise in der jungen Zielgruppe, denn die Verkaufszahlen bei den 10- bis 15-Jährigen sind im letzten Jahr rapide eingebrochen. Die Messe versucht dieses Jahr auch ganz neue Zielgruppen zu erschließen, durch Filmadaption, Gaming und vor allem im Hörbuchmarkt. Weiteres Thema beim Fachpublikum: Wie kann die Buchbranche KI gut nutzen? Und welche Regeln braucht es, damit KI der Branche nicht weiter schadet?
0: Das waren die Nachrichten. Das Wetter in Deutschland: viele Wolken und einzelne Schauer möglich. Tiefstwerte 14 Grad auf den Nordseeinseln bis örtlich 4 Grad in der Lausitz. Tagsüber viele Wolken und einzelne Schauer möglich, meist trocken, Höchstwerte 17 bis 26 Grad. Am Donnerstag Regen und Gewitter möglich, später von Westen her freundlicher 12 bis 22 Grad. Am Freitag wechselhaft und windig, nur im Süden etwas Sonnenschein. Es ist 2.03 Uhr.
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1: Um 3 Uhr mit Wolfgang Berger. Heute vor genau 3 Jahren hat die Hamas Israel überfallen und mehr als 1200 Menschen getötet. Weltweit wird heute an die Opfer erinnert. Auf dem Gelände des Nova Musikfestivals werden am frühen Morgen tausende Teilnehmer zu einer Gedenkveranstaltung erwartet. Dort hatten Hamas-Terroristen mehr als 360 Menschen ermordet und zahlreiche weitere als Geiseln verschleppt. Am Abend findet dann in Tel Aviv die zentrale Gedenkfeier statt, die von Angehörigen organisiert wird. Auch in Deutschland wird der Opfer des Hamas-Terrors gedacht. Das Brandenburger Tor wird am Abend in den Farben der israelischen Flagge beleuchtet. Die Bundesparteien haben sich entsetzt gezeigt von der Wahl des AfD-Politikers Rausch zum Landtagspräsidenten in Sachsen-Anhalt. Am Abend versammelte sich die SPD-Bundestagsfraktion spontan zu einem Protestmarsch. Aus der Nachrichtenredaktion Karen Busche.
2: Der Protestmarsch ging mitten durch Berlin, vom Bundestag durch das Brandenburger Tor zum Bebelplatz, dem Ort der Bücherverbrennung nach der Machtergreifung der Nationalsozialisten 1933. Fraktionschef Mirsch sagte, die SPD spüre die Pflicht, Flagge zu zeigen, wenn die Demokratie unter Druck stehe. Auch die anderen Bundestagsparteien, abgesehen von der AfD, zeigten sich entsetzt. Die Union schaue mit allergrößter Besorgnis auf die Wahl, betonte Fraktionschef Frei. Für linken Fraktionschef Pellmann ist die Wahl mehr als nur ein Dammbruch. Grünen-Fraktionschefin Hasselmann sprach von einem bedrückenden Tag.
1: Wegen der eskalierenden Schülerproteste hat Frankreichs Präsident Macron eine Krisensitzung einberufen. Daran teilnehmen sollten am Abend unter anderem Premierminister Le Cornu, Innenminister Nunes sowie Bildungsminister Geoffrey. Über Ergebnisse der Beratungen ist bislang nichts bekannt. Seit Tagen gibt es in ganz Frankreich Proteste. Die

0: Über viele Wolken und einzelne Schauer möglich, meist trocken, Höchstwerte 17 bis 26 Grad. Am Donnerstag Regen und Gewitter möglich, später von Westen her freundlicher, 12 bis 22 Grad. Am Freitag wechselhaft und windig, nur im Süden etwas Sonnenschein bei 9 bis 18 Grad. Es ist 3.03 Uhr.
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1: Um 4 Uhr mit Wolfgang Berger. Heute vor 3 Jahren haben Hamas-Terroristen Israel überfallen, 1200 Menschen getötet und mehr als 200 Geiseln genommen. Weltweit wird heute der Opfer gedacht, auch in Berlin. Bundestagspräsidentin Klöckner eröffnet am Abend eine Ausstellung zu den Hamas-Massakern im Bundestag. Aus Berlin Lissy Kaufmann.
2: Im ARD-Hauptstadtstudio sagte Klöckner, es sei wichtig, an den 7. Oktober zu erinnern. Gerade in einer Zeit, in der Judenhass weltweit zugenommen habe. Die Ausstellung zeige, dass der Krieg in Gaza eine Ursache gehabt habe, nämlich, wie Klöckner sagt, das furchtbare Massaker und Abschlachten durch die Hamas. Das Leid der Menschen in Gaza werde dadurch aber nicht geleugnet. Beim zentralen Gedenken auf dem Bebelplatz in Berlin am Nachmittag werden Innenminister Dobrindt und Israels Botschafter Prosor sprechen.
1: Die Wahl des AfD-Politikers Rausch zum Landtagspräsidenten in Sachsen-Anhalt sorgt weiter für Empörung im politischen Berlin. Die SPD-Bundestagsfraktion hat sich in Berlin am Abend zu einem Protestmarsch getroffen. Fraktionschef Miersch sagte dabei, es sei alarmierend, dass nun erstmals in der Bundesrepublik Rechtsextreme in ein Landtagspräsidium gewählt wurden.
3: Und deswegen ist der Auftrag jetzt an uns, Flagge zu zeigen, für die Demokratie einzustehen. Wir haben ein Buch, das sehr entscheidend auch für die nächsten Wochen, Monate und Jahre ist. Wir haben die Verfassung der Bundesrepublik Deutschland. Und diese Verfassung ist auf unserer Seite. Und deswegen ist es an uns, jetzt diese Werte zu verteidigen, zu vertreten und alles dafür zu tun, dass diese Werte sich durchsetzen.
1: SPD-Fraktionschef Miersch. Nach dem angeblichen Lungenpest-Todesfall in Russland hat die Weltgesundheitsorganisation ihre Hilfe angeboten. WHO-Chef Tedros sagte, man stehe mit den russischen Behörden in Kontakt, um bei der Aufklärung zu unterstützen. Außerdem habe man um weitere Informationen gebeten. Am Freitag war in Sibirien die Mitarbeiterin eines Pest-Forschungszentrums gestorben, nach offiziellen Angaben an einer Lungenentzündung unbekannter Herkunft. Medienberichten zufolge könnte sie sich im Labor mit der Lungenpest infiziert haben. Auch ein zweiter Mitarbeiter soll erkrankt sein. Die im US-Bundesstaat Tennessee zu Tode verurteilte Christa Pike hat nach ihrer gescheiterten Hinrichtung das Bewusstsein wiedererlangt. Das haben ihre Anwälte mitgeteilt. Pike könne auch sprechen. Wie groß ihre Überlebenschancen sind, sei aber unklar. Die Frau hatte am Mittwoch vergangener Woche zwei

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0: 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Und Thorsten Schmidt.
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1: Um 5 Uhr mit Wolfgang Berger. Am 7. Oktober vor 3 Jahren haben Terroristen aus dem Gazastreifen israelische Orte und Armeestützpunkte entlang der Grenze angegriffen. Mehr als 1200 Menschen wurden getötet. Aus Tel Aviv, Felicitas Böselager.
2: Vor 3 Jahren, um 6.29 Uhr, schrillten in ganz Israel die Sirenen. Die groß angelegte Terrorattacke der Hamas überraschte das Land. Die Hamas-Kämpfer töteten mehr als 1200 Menschen und verschleppten 251 Geiseln in den Gazastreifen. Kurz nach dem Angriff begann die israelische Armee ihre Offensive gegen die Hamas im Gazastreifen, die auch tausenden Zivilisten das Leben kostete. Dieses Jahr gedenkt Israel dem Terror zum ersten Mal, nachdem alle Geiseln befreit wurden. Sie kamen kurz nach dem vergangenen Jahrestag frei. Seitdem herrscht im Gazastreifen eine, wenn auch brüchige, Waffenruhe.
1: Nach der Wahl des AfD-Politikers Rausch zum Landtagspräsidenten in Sachsen-Anhalt hat sich in Berlin die SPD-Bundestagsfraktion spontan zu einem Protestmarsch versammelt. Er führte vom Bundestag durch das Brandenburger Tor zum Bebelplatz, dem Ort der Bücherverbrennung nach der Machtergreifung der Nationalsozialisten 1933. Fraktionschef Miersch sagte, die SPD spüre die Pflicht, Flagge zu zeigen, wenn die Demokratie unter Druck stehe. Unionsfraktionschef Frei sagte, man schaue mit allergrößter Besorgnis auf die Wahl in Sachsen-Anhalt. Bundeswirtschaftsministerin Reiche sieht in diesem Winter keinen Gasmangel auf Deutschland zukommen, trotz vergleichsweise niedriger Speicherstände. Entsprechend äußerte sie sich im Gespräch mit der Süddeutschen Zeitung. Aus der Nachrichtenredaktion David Rühl.
3: Schon heute liege mehr Gas in den deutschen Speichern, als selbst im bislang kältesten Jahr verbraucht worden sei, heißt es von der Wirtschaftsministerin. Tatsache ist aber, Deutschland verfehlt dieses Jahr mit Abstand die eigenen gesetzlichen Vorgaben. Demnach müssen die Speicher nächsten Monat zu 80% gefüllt sein. Das wird Experten zufolge allein aus technischen Gründen nicht mehr erreicht werden können. Derzeit liegt der Füllstand etwas unter 60%. Das hat Sorgen über die Gasversorgung im Winter und Kritik an Ministerin Reiche ausgelöst.
1: In Frankfurt am Main ist zum 78. Mal die Buchmesse eröffnet worden. Gastland ist in diesem Jahr Tschechien. Neben Themen wie Urheberrecht oder Leseschwäche liegt der Fokus auch auf künstlicher Intelligenz. Der Börsenverein des deutschen Buchhandels fordert strengere Regeln beim Umgang mit KI. Bis Sonntag werden mehr als 250.000 Besucher erwartet. Das waren die Nachrichten. Das Wetter in Deutschland. Tagsüber viele Wolken und einzelne Schauer möglich, meist trocken. Höchstwerte 17 Grad auf Sylt bis 26 Grad am Oberrhein. Am Donnerstag Regen und Gewitter möglich, später von Westen her freundlicher, 12 bis 22 Grad. Am Freitag wechselhaft und windig, nur im Süden etwas Sonnenschein bei 9 bis 18 Grad. Es ist 5.03 Uhr.
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0: guten Morgen. Gleich ist es 6 Uhr. 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
1: 6 Uhr, guten Morgen. Die Nachrichten des Bayerischen Rundfunks mit Gabi Hinterstößer, die Übersicht. Hamas-Überfall, Israel gedenkt der Opfer des Terrorexzesses vor 3 Jahren. Landtagspräsidentenwahl in Magdeburg, SPD-Fraktion demonstriert gegen AfD-Mann Rausch. Tod einer Filmikone, US-Schauspielerin Eva Marie Saint stirbt mit 102 Jahren. Und das Wetter in Bayern meist sonnig, bis 26 Grad. Jerusalem. Israel gedenkt heute der Opfer des Großangriffs auf Zivilisten durch die Terrororganisation Hamas vor 3 Jahren. Am 7. Oktober 2023 waren mehr als 1200 Menschen getötet und mehr als 250 als Geiseln in den Gazastreifen verschleppt worden, unter ihnen deutsche Staatsbürger und zahlreiche Kinder. Das Vorgehen der Angreifer war laut Amnesty International geprägt von äußerster Brutalität. Auf dem Gelände des Supernova-Musikfestivals nahe dem Grenzzaun waren überwiegend junge Menschen systematisch eingekesselt und ermordet worden. Dort und an vielen anderen Orten in Israel finden heute Veranstaltungen statt, um an das Leid der Opfer zu erinnern. Auch in Deutschland wird der Opfer des Hamas-Terrors gedacht. Das Brandenburger Tor wird am Abend in den Farben der israelischen Flagge beleuchtet. Bundeskanzler Merz betonte vorab Deutschlands Unterstützung für Israel. Berlin. Nach der Wahl des AfD-Politikers Rausch zum Landtagspräsidenten in Sachsen-Anhalt hat sich die SPD-Bundestagsfraktion am Abend zu einem Protestmarsch versammelt. Gemeinsam liefen die Abgeordneten vom Bundestag durch das Brandenburger Tor zum Bebelplatz, dem Ort der Bücherverbrennung durch die Nationalsozialisten 1933. Mehrere Parlamentarier trugen dabei Grundgesetzbücher in der Hand. Der Fraktionsvorsitzende Miersch will die Wahl heute Abend im Koalitionsausschuss ansprechen. Es gehe auch um den Zustand unserer Parteien in dieser schwierigen Situation, so der SPD-Politiker. Rausch war gestern mit 4 Stimmen mehr als BSW und AfD zusammen haben ins höchste Amt von Sachsen-Anhalt gewählt worden. Die SPD vermutet, dass der AfD-Politiker Stimmen aus der CDU bekam. Der Unionsfraktionschef im Bundestag Frei hielt dagegen, die Wahl sei geheim und da komme natürlich jeder in Frage. Auch die Grünen machen der CDU Vorwürfe. Kiew. Russische Streitkräfte haben in der Nacht die ukrainische Hauptstadt massiv angegriffen. Reporter berichten, in den frühen Morgenstunden seien zahlreiche Explosionen zu hören gewesen. Ob Menschen verletzt oder getötet wurden, ist zur Stunde nicht bekannt. Laut Kiews Bürgermeister Klitschko wurden unter anderem Lagerhallen getroffen. Russischen Angaben zufolge hatte die Ukraine zuvor einen Öltanker auf dem Schwarzen Meer in der Nähe der Halbinsel Krim beschossen und in Brand gesetzt. Ausgelaufenes Rohöl brenne auf der Wasseroberfläche. In sozialen Medien sind Bilder von dichtem Rauch über der Krim-Metropole Sotschi zu sehen. München. Das Umweltinstitut München kritisiert den geplanten Umgang der EU mit der Pestizidzulassung für die Landwirtschaft. Der zuständige Referent Tapp sagte dem BR, es gehe um das Vorhaben, Pflanzenschutzmittel nicht mehr wie bisher üblich alle 10 bis 15 Jahre auf ihre Folgen hinsichtlich Umwelt, Gesundheit und Natur zu überprüfen. Der Verzicht auf eine Neubewertung von Pestiziden erfolge zwar mit Hinweis auf Bürokratieabbau, die Vergangenheit habe aber gezeigt, dass viele Mittel aus guten Gründen vom Markt genommen wurden. Die EU-Kommission weist den Vorwurf zurück, Pestizide würden weiterhin geprüft, aber nur noch, wenn Auffälligkeiten gemeldet werden. Los Angeles. Die amerikanische Oscar-Preisträgerin Eva Marie Saint ist tot. Die Schauspielerin starb im Alter von 102 Jahren an Altersschwäche.

0: Ein Blick auf die Straßen. Eine Meldung gibt es von der B20 Burghausen-Straubing. Zwischen Eckenfelden und Falkenberg Sperre nach einem Unfall in beiden Richtungen. Dort sind Rettungsfahrzeuge im Einsatz. Soweit diese Meldung.
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0: und den Schlagern von heute. Hier kommt der Graf von Unheilig, meilenweit.
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1: 7 Uhr. Die Nachrichten des Bayerischen Rundfunks mit Gabi Hinterstoißer. Die Übersicht. Israel gedenkt der Opfer des Hamas-Terrors vor 3 Jahren. SPD protestiert gegen Wahl des AfD-Politikers Rausch in Sachsen-Anhalt. Frankfurter Buchmesse öffnet für Fachbesucher. Das Wetter in Bayern meist sonnig bei bis zu 26 Grad. Jerusalem. Am 3. Jahrestag des Hamas-Überfalls auf Israel haben dem Land die Gedenkveranstaltungen begonnen. Um 6.29 Uhr israelischer Zeit hielten Angehörige der Opfer eine Schweigeminute am Gedenkort des Nova Musikfestivals ab. Um diese Uhrzeit hatten am 7. Oktober 2023 die Massaker begonnen. Allein auf dem Festival töteten Terroristen hunderte Menschen. Insgesamt kamen bei den Angriffen an verschiedenen Orten mehr als 1200 Menschen ums Leben. Etwa 250 Geiseln wurden in den Gazastreifen verschleppt. Bei Israels massiven Gegenschlägen auf Gaza starben nach Hamas-Angaben seither mehr als 74.000 Menschen. Kanzler Merz betonte mit Blick auf den heutigen Jahrestag Deutschlands Unterstützung für Israel. Wörtlich sagte er, wir stehen für die Sicherheit und Existenz Israels ein. Das ist die Lehre aus der Shoah und Teil deutscher Identität. Berlin. Die Wahl des AfD-Politikers Rausch zum Landtagspräsidenten in Sachsen-Anhalt sorgt bei der SPD für Mutmaßungen über das Abstimmungsverhalten der CDU. Rausch hatte 4 Stimmen mehr bekommen, als seine Partei und das BSW Sitze haben. Die Bundes-SPD vermutet jetzt, dass Abgeordnete der Christdemokraten Rausch unterstützt haben. Aus Protest ist die SPD-Fraktion im Bundestag am Abend durch das Brandenburger Tor zum Bebelplatz gezogen, dem Ort der Bücherverbrennung nach der Machtergreifung der Nationalsozialisten 1933. Parteichef Klingbeil sagte, die CDU müsse dringend erklären, wie es zu den zusätzlichen Stimmen für Rausch gekommen ist. Unionsfraktionschef Frei konterte, bei einer geheimen Wahl komme grundsätzlich jeder für eine Ja-Stimme in Frage. Berlin. Die deutsche Elektroindustrie hat zuletzt deutlich mehr Aufträge bekommen. Der Auftragseingang sei im August um 17% gestiegen, sagte der Chefvolkswirt des Zentralverbands Gontermann der Augsburger Allgemeinen. Als einen Grund nannte er den weltweiten KI-Boom. Bei einem Rechenzentrum komme fast alles außer der Gebäudehülle aus seiner Branche. Laut dem Münchner IFO-Institut wird die gute Auftragslage wohl zunächst den Stellenabbau stoppen. Hält sie an, könnte es auch Neueinstellungen geben. Berlin. Der Verteidigungsausschuss des Bundestags beschäftigt sich heute mit der umstrittenen Stationierung eines Hightech-Radars der Bundeswehr im Ostallgäu. Dort im Königsberger Forst bei Kaufbeuren soll eine Sensorenanlage für das Abwehrsystem Arrow entstehen, das feindliche Raketen in großen Höhen erkennen und abfangen soll. Die Pläne stoßen bei Anwohnern und Umweltschützern auf Widerstand. Sie verweisen unter anderem darauf, dass eine große Waldfläche gerodet werden müsse und Trinkwasserquellen gefährdet würden. Die Bundeswehr sagt, es sei kein besserer Standort in Süddeutschland gefunden worden. Frankfurt am Main. Die 78. Frankfurter Buchmesse öffnet heute ihre Pforten für Fachbesucher. Bis Freitagvormittag bleibt die Buchbranche dort unter sich. Am Wochenende sind auch Privatbesucher auf dem Messegelände willkommen. Ehrengastland ist in diesem Jahr Tschechien. Als prominenteste Gäste werden unter anderem Wolf Biermann, Giselle Pellicot und Pulitzer-Preisträger Colson Whitehead erwartet. Bei der offiziellen Eröffnungsfeier heute Abend, am Abend warnte Kulturstaatsminister Weimar vor der zunehmenden Macht der Technologiekonzerne. Er sagte, die Verheiratung von Social Media und künstlicher Intelligenz erzeuge einen diskursiven Treibhauseffekt. So würden extreme Positionen systematisch gestärkt und abwägende Positionen systematisch geschwächt. Das Wetter in Bayern. Anfangs einzelne Nebel- und Hochnebelfelder, später meist sonnig oder locker bewölkt bei 20 bis 26 Grad. Kommende Nacht von Westen mehr Wolken mit Regen, vor allem in Teilen Frankens, Tiefstwerte 14 bis 6 Grad. Die Aussichten morgen zunehmend bewölkt und regnerisch, vor allem an den Alpen, auch zum Wochenende kälter und durchwachsen mit wenig Sonne und viel Regen bei frischem Wind. Soweit die Nachrichten, gleich ist es 7.05 Uhr.
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in diesen neuen Tag. Bei uns gibt's gleich Musik von Wolfgang Petri mit Morgengold. Und jetzt Fantasy, jeder Tag mit dir.

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1: Lauter Wilde. Flieg mit mir zum Mond. Ist mal ein bisschen weit um die Uhrzeit, aber wie wäre es mit einer Reise nach Ibiza? Zumindest habe ich da eine musikalische Reise. Die haben wir gleich. Von Ibo und das alte Spiel von Roland Kaiser ist auch noch mit dabei. Der Mittwochmorgen, 16 Minuten nach 7, der BR Schlagermorgen.
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1: Unter dem Motto, damit Pflege zu Hause gelingt, lädt die Leitstelle Pflege Hofer Land heute den Hof zum Tag der offenen Tür ein. Mit vielfältigen Informationsangeboten und Mitmachstationen möchte die Leitstelle Pflege insbesondere pflegende Angehörige unterstützen, aber auch alle Interessierte erreichen. Im Mittelpunkt steht Pflegewissen zum Anfassen. Da geht es um so praktische Fragen wie: Wie gelingt ein sicherer Transfer vom Bett in den Rollstuhl? Was ist bei Schluckstörungen zu beachten? Welche Handgriffe helfen bei der täglichen Körperpflege? Und welche Hilfsmittel können den Pflegealltag zu Hause erleichtern? Gestern vor 25 Jahren öffnete das Augsburger Puppentheatermuseum erstmals seine Türen. Damit erfüllte sich ein Traum von Hannelore Marschall-Öhmichen, der Tochter des Gründers der Augsburger Puppenkiste. Für die rund 6000 Marionetten, die sie im Laufe ihres Lebens geschaffen hatte, wünschte sie sich einen Ort, an dem ihre Figuren ein dauerhaftes Zuhause bekommen und der Öffentlichkeit zugänglich gemacht werden können. Die Idee zu einem Museum war geboren und der Verein Freunde des Augsburger Puppenspiels übernahm die Trägerschaft. Die Kiste nimmt das Jubiläum nun zum Anlass und feiert mit einer Geburtstagswoche voller Überraschungen, von spannenden Führungen mit Blick hinter die Kulissen des Museums, Marionettenspiel der Augsburger Puppenkiste bis hin zu einer abenteuerlichen Schnitzeljagd ist viel geboten.
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Das alte Spiel Roland Kaiser bei uns im BR Schlagermorgen. 7:55 gleich die Neuigkeiten aus Bayern bei uns. Und hier haben wir noch eine neue Nummer von Vox Club. Nur weil ich dich liebe.

0: Rihanna. All kinds of everything. All kinds of everything. Einen wunderschönen guten Morgen wünsche ich Ihnen. Hier ist der BR Schlagermorgen. Eine Minute nach 7:30 haben wir.
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0: Die Autoindustrie schwächelt, die Rüstungsindustrie boomt. Da erscheint ja fast logisch, was jetzt in Ingolstadt geschieht, Christine Kaup.
2: Ja, Audi verleiht, kann man sagen, Beschäftigte an Rüstungsbetriebe. Wie uns ein Unternehmenssprecher bestätigt hat, hat Audi gemeinsam mit Partnern aus der bayerischen Metall- und Elektroindustrie ein Modell auf den Weg gebracht, wie Mitarbeiter zeitweise in einer Branche arbeiten können, in der es besser läuft. Susanne Pfaller weiß mehr.
3: Audi-Mitarbeiter am Stammsitz Ingolstadt können freiwillig entscheiden, ob sie zeitlich befristet bei den Rüstungsunternehmen Diehl, Airbus, MBDA oder KNDS arbeiten wollen. Das wird per Arbeitnehmerüberlassung geregelt. Zielgruppe des Modells sind insbesondere Ingenieure, Qualitätsingenieure, Projektmanager sowie Mitarbeitende der Werkstätten in der technischen Entwicklung und der Qualitätssicherung. Die entliehenen Audianer bleiben während der gesamten Laufzeit Beschäftigte der Audi AG. Ende Oktober soll es laut Audi größere Informationsveranstaltungen geben. Doch schon jetzt stößt das Modell laut einem Audi-Sprecher auf ein sehr großes Interesse innerhalb der Audi-Belegschaft. Ziel der Verleihaktion ist es laut Audi, Beschäftigungsperspektiven für Mitarbeitende zu erweitern und die Transformation der Industrie aktiv mitzugestalten.
2: Vor 80 Jahren ist das Urteil gefallen im Nürnberger Hauptkriegsverbrecherprozess gegen Mitglieder der Naziführung wie Hermann Göring und Rudolf Hess. Wichtig war das für das Völkerstrafrecht, das seitdem weiterentwickelt wurde. Und genau darum geht es auf einer Konferenz, die heute in Nürnberg startet. Eleonore Birkenstock berichtet.
4: Internationale Rechtswissenschaftler und Juristen kommen zu der dreitägigen Konferenz, dem Nürnberg Forum 2026. Im historischen Schwurgerichtssaal 600 im Nürnberger Justizpalast diskutieren die Experten unter anderem über die UN-Charta und das Völkerstrafrecht angesichts aktueller Konflikte. Es geht aber auch um Kunst und Literatur und wie diese Überlebenden internationaler Verbrechen eine Stimme geben können. Im Oktober vor 80 Jahren fielen die Urteile im Hauptkriegsverbrecherprozess gegen Mitglieder der Nazi-Führung, entscheidend für die Entwicklung des Völkerstrafrechts. Diesem widmet sich die Internationale Akademie Nürnberger Prinzipien, eine Stiftung, die von der Bundesrepublik, dem Freistaat Bayern und der Stadt Nürnberg gegründet wurde.
2: Und mal eine Meisterschaft der anderen Art. In Schweinfurt beginnen in einer halben Stunde die bayerischen Berufsmeisterschaften der Spengler und Anlagenbauer. Sie müssen eine Heizungs- und Wasserleitung installieren oder eine Dachrinne aus Kupferblech mit Überlauf fertigen. Wer hier gewinnt, qualifiziert sich für die deutsche Meisterschaft im November in Hamburg.
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0: Heute nach Auflösung einzelner Nebel- und Hochnebelfelder sonnig oder locker bewölkt, an den Alpen leicht föhnig. Und wir kriegen heute in Bayern 20 bis 26 Grad. In der Nacht von Westen zunehmend bewölkt und Regen, vor allem in Teilen Frankens. Es geht runter auf 14 bis 6 Grad. Morgen anfangs im Südosten und zum Abend hin im Nordwesten etwas Sonne. Ja, sonst aber bewölkt und zeitweise Regen in Richtung Alpen, später Dauerregen. Der Wind erfrischt lebhaft auf und es werden nur noch 14 bis 20 Grad. Linda Feller bei uns jetzt mit Die besten Jahre. Bernhard Brink singt von einer supergeilen Zeit und Michael Holm von Mendocino.
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Guten Morgen, hier ist der BR Schlagermorgen am 7. Oktober. Wir haben 7.44 Uhr. Ja, BR Schlager gehört für viele von Ihnen ja schon seit Jahren zum Alltag. Vielleicht läuft unser Programm gerade bei Ihnen zu Hause, im Auto oder bei der Arbeit, aber leider muss ich Ihnen etwas Wichtiges, ja was Trauriges sagen. Am 9. November, also in nicht mal mehr 5 Wochen, endet BR Schlager als Radioprogramm. Der Grund dafür ist der neue rechtliche Rahmen für die ARD. Künftig dürfen insgesamt weniger Radioprogramme über Antenne verbreitet werden, über UKW genauso wie über DAB+. BR Schlager gehört leider zu den Programmen, die deshalb eingestellt werden müssen. Wir wissen, BR Schlager ist für viele von Ihnen mehr als einfach ein Radiosender. Sie haben mit uns Ihre Lieblingsmusik gehört, neue Lieder entdeckt, Erinnerungen geweckt, gelacht und oft auch mitgesungen, mitgesummt. Und wir von BR Schlager, wir durften dieses tägliche Programm mit ganz viel Herzblut für Sie gestalten. Genau deshalb fällt uns dieser Abschied wirklich nicht leicht. 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Mit Ihrer Lieblingsmusik, Erinnerungen, Geschichten und einigen Überraschungen. 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Bis zum 9. November sind wir also noch ganz für Sie da und deshalb sagen wir auch heute noch nicht Tschüss oder Ade, sondern erstmal danke, dass Sie uns all die Jahre begleitet haben und auch so erfolgreich gemacht haben. Ja. Und natürlich, dass Sie uns weiter begleiten bis zum 9. November. So, jetzt wissen Sie das. Das fällt mir alles auch sehr schwer, aber es ist halt einfach so. Okay.

0: Am Airport der Liebe haben die Schlagerpiloten ihr Herz verloren. Der BR Schlagermorgen an diesem 7. Oktober 26, 7 Minuten vor 8.
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2: 8 Uhr, die Nachrichten des Bayerischen Rundfunks mit Gabi Hinterstreußer. Die Übersicht. Israel erinnert an den verheerenden Hamas-Überfall vor 3 Jahren. Reiche will für höhere Füllstände bei deutschen Gasspeichern sorgen. Oscar-Preisträgerin Eva Marie Saint ist tot. Das Wetter in Bayern meist sonnig bis 26 Grad. Jerusalem. Israel gedenkt heute der Opfer des Großangriffs auf Zivilisten durch die Terrororganisation Hamas vor 3 Jahren. Am 7. Oktober 2023 waren mehr als 1200 Menschen getötet und etwa 250 als Geiseln in den Gazastreifen verschleppt worden, unter ihnen deutsche Staatsbürger und zahlreiche Kinder. Das Vorgehen der Angreifer war laut Amnesty International geprägt von äußerster Brutalität. Auf dem Gelände des Supernova-Musikfestivals nahe dem Grenzzaun waren überwiegend junge Menschen systematisch eingekesselt und ermordet worden. Dort und an vielen anderen Orten in Israel finden heute Veranstaltungen statt, um an das Leid der Opfer zu erinnern. Der Überfall war Auslöser für den massiven Militäreinsatz Israels im Gazastreifen. Berlin. Auch in Deutschland wird der Opfer des Hamas-Terrors gedacht. Das Brandenburger Tor wird am Abend in den Farben der israelischen Flagge beleuchtet. Bundeskanzler Merz betonte vorab Deutschlands Unterstützung für Israel. Der Präsident des Zentralrats der Juden in Deutschland, Schuster, forderte weitreichendere Gesetze gegen judenfeindliche Äußerungen. Der Frankfurter Allgemeinen Zeitung sagte er, oft gebe es in antisemitischen Kreisen verschleiernde Begriffe, die nicht strafbar seien, zum Beispiel Wörter wie Hochfinanz oder Brunnenvergifter. Jedem verständigen Menschen sei klar, was damit gemeint ist, so Schuster. Auch Parolen wie »From the river to the sea« müssten auf den Index. Berlin. Die Bundesregierung hat angesichts niedriger Füllstände der deutschen Gasspeicher eine strategische Reserve ausgeschrieben. Bundeswirtschaftsministerin Reiche sagte der Süddeutschen Zeitung, diese Langfristoptionen seien eine zusätzliche Absicherung für den Winter. Bereit steht die Reserve dann im übernächsten Jahr. Daneben habe sie die bundeseigenen Importeure Uniper und Sefe, so Reiche wörtlich, ermuntert, mehr Gas einzuspeichern. Die Füllstände sind derzeit immer noch äußerst niedrig, besonders in Bayern mit etwa 28%. Hier ist nur noch der Speicher in Bierwang nennenswert gefüllt, alle anderen sind praktisch leer. Daher ist der Freistaat auf den Speicher Haidach bei Salzburg angewiesen. Genf. Nach dem Tod einer Wissenschaftlerin in Sibirien dringen die Weltgesundheitsorganisation WHO und die USA auf mehr Informationen aus Russland. WHO-Chef Tedros teilte mit, man habe um weitere Auskünfte gebeten, um die Ursache der schweren Lungenentzündung sowie Berichte über einen erkrankten Kollegen der Frau zu klären. US-Präsident Trump kündigte ein Telefonat mit Kreml-Chef Putin an. Die Wissenschaftlerin hatte an einem Institut zur Bekämpfung von Pestkrankheiten gearbeitet. Sie war am Freitag in einer Klinik in Sibirien gestorben. Russische Medien hatten berichtet, die Frau habe sich an einem zerbrochenen Reagenzglas mit Lungenpest infiziert. 200 Kontaktpersonen seien unter Quarantäne gestellt worden. Von den Behörden hingegen hieß es, es sei keine derartige Entscheidung getroffen worden, die Gesundheitslage in der Region sei stabil. Los Angeles. Die amerikanische Oscar-Preisträgerin Eva Marie Saint ist tot. Die Schauspielerin starb im Alter von 102 Jahren an Altersschwäche. Saint machte sich in den 1950er Jahren einen Namen durch Filme wie »Die Faust im Nacken« mit Marlon Brando, für den sie den Oscar bekam. Ihre wohl bekannteste Rolle hatte sie in Alfred Hitchcocks Thriller »Der unsichtbare Dritte« an der Seite von Cary Grant. Das Wetter in Bayern. Anfangs einzelne Nebel- und Hochnebelfelder, später meist sonnig oder locker bewölkt bei 20 bis 26 Grad. Kommende Nacht von Westen her mehr Wolken mit Regen, vor allem in Teilen Frankens, Tiefstwerte 14 bis 6 Grad. Die Aussichten. Morgen zunehmend bewölkt und regnerisch, vor allem an den Alpen. Auch zum Wochenende kälter und durchwachsen mit wenig Sonne und viel Regen bei frischem Wind. Soweit diese Nachrichten. Es ist gleich 8.05 Uhr.
3: 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A8 Salzburg Richtung München zwischen Aachenmühle und Rosenheim. 4 Kilometer Stau an einer Baustelle. A94 Passau Richtung München zwischen Paarstetten und Paarsdorf. 10 Kilometer stockender Verkehr. A96 Lindau Richtung München zwischen Gräfelfing und Sendling. 3 Kilometer Stau. Und die B20 Burghausen-Straubing zwischen Eggenfelden und Falkenberg. Behinderungen nach einem Unfall.
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3: Guten Morgen an diesem Mittwoch. Ja, wir haben für Sie die schönsten Schlager, interessante Geschichten und natürlich auch alles, was wichtig ist. Ja. Und einer der schönsten Schlager ist zum Beispiel der hier. Der ist neu von Pia Sophie, ein Kuss

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war wieder ein Schlager von heute. Und jetzt gehen wir weit zurück und wünschen viel Spaß mit einem Klassiker von früher. 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

0: Hoffmann und Hoffmann, Himbeereis zum Frühstück. Naja, wer es mag, guten Appetit, ne? An der Stelle 16 Minuten nach 8 der BR-Schlagermorgen an diesem Mittwoch. Wussten Sie schon, dass es aktuell einen Wahlkampf bei Vögeln gibt? Bis zum 15. Oktober läuft die Abstimmung zum Vogel des Jahres 2027. Wenn Sie da mitmachen möchten, dann können Sie sich entscheiden zwischen Wasseramsel, Mehlschwalbe, Kranich, Trauerschnäpper und Kolkrabe. Wenn Sie mitmachen möchten, sich nicht so sicher sind, wem Sie Ihre Stimme geben sollen, dann kann Ihnen vielleicht der Bird-O-Mat helfen. So ähnlich wie bei der Landtagswahl oder Bundestagswahl. Der Wahl-O-Mat hier, also der Bird-O-Mat. Ja, da klicken Sie sich einfach durch verschiedene Fragen und Thesen. Ja, wie zum Beispiel, wo soll der Vogel leben? Welches Gesangstalent soll er haben? Und noch ein paar andere Fragen, etwa zur Ernährung und zum Sozialverhalten. Und dann haben Sie vielleicht mehr Sicherheit, für welchen Vogel Sie für den Vogel des Jahres 2027 abstimmen möchten. Eine witzige Idee. Und wenn Sie auch mitmachen wollen, ganz einfach unter vogeldesjahres.de.
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Kevin Bryant Smith. Wunder. Ja, so ein Wunder, wie die Zeit heute wieder vergeht. 8.24 Uhr, 6 Minuten vor 8:30. Gleich Neuigkeiten aus Bayern bei uns in den Bayern-Nachrichten. Und hier ist die neue von Tammy, die hat wieder was Schönes rausgebracht. Rutsche Oma.

0: 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Ja, der BR-Schlager morgen nach so viel Schwung gleich mit Uwe Busse bei uns, der zärtliche Tyrann. Maite Kelly singt heute Nacht für immer und die neue von Mitch Keller haben wir auch noch dabei. Helden wie wir.
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0: Der Terrorangriff der Hamas vom 7. Oktober vor 3 Jahren hat das Leben von Millionen Menschen in Israel und in jüdischen Gemeinschaften weltweit verändert. Auch in Bayern fühlen sich viele Jüdinnen und Juden nicht mehr so sicher, Christine Gaub.
2: Ja, und tatsächlich ist ja auch die Zahl antisemitischer Vorfälle und Straftaten deutlich angestiegen. Sandra Demmelhuber hat Details.
3: Am Münchner St. Jakobsplatz vor dem jüdischen Gemeindezentrum stehen fast rund um die Uhr Polizisten. Auch an anderen Orten in Bayern werden Synagogen oder jüdische Schulen streng bewacht. Das hat einen Grund, so Michael Weinzierl, der Beauftragte der bayerischen Polizei gegen Hasskriminalität, insbesondere Antisemitismus.
4: Mit Stichtag 7. Oktober 2023 müssen wir leider feststellen in Bayern, dass wir eine immense Zunahme an antisemitischen Straftaten haben. Dass er nahezu in allen Gesellschaftsschichten zu finden ist. Besonders herauszuheben ist, dass antisemitische Straftaten kein Alter kennen.
3: Konkret bedeutet das, 2022 haben die Behörden in Bayern knapp 360 antisemitische Straftaten registriert. 2023 stieg die Anzahl auf fast 590 Fälle an, die meisten davon nach dem 7. Oktober. Seitdem ist die Anzahl der Straftaten mit rund 550 Fällen pro Jahr fast gleichbleibend hoch. Bayerns Antisemitismusbeauftragter Ludwig Spänle fordert von der Zivilgesellschaft eine, Zitat, Kultur des Hinschauens. Neben einer Sanktionierung von Straftaten sei zudem präventive Bildungsarbeit wichtig.
2: 2 Wochen lang wurde geschunkelt und sich zugebrustet. Jetzt nach dem Oktoberfest wird vor allem geschnieft und gehustet. Was hat es mit der sprichwörtlichen Wiesengrippe auf sich? Das untersucht derzeit der Kardiologe im LMU-Klinikum Stefan Max Brunner genauer.
5: Gibt es die Wiesengrippe überhaupt oder ist das nur ein saisonales Phänomen? Und wie viele Menschen werden eigentlich krank? Brunner startet eine Untersuchung und rekrutiert gemeinsam mit seinen Doktoranden Wiesenbesucher.
6: Das sind zum einen Fragen zum Wiesenbesuch, das heißt, wie oft waren sie auf der Wiesen, wie oft waren sie in einem Zelt, welche Alkoholmenge wurde zu sich genommen.
5: Bei denen, die krank geworden sind, nimmt Brunner einen Abstrich. So findet er heraus, um welche Erreger es sich handelt. Seine Ergebnisse gleicht er mit Proben aus dem Münchner Abwasser ab. Und um auszuschließen, dass es nur eine normale Herbsterkältungswelle ist, macht er zusätzlich Tests in anderen Städten. Die Studie läuft noch, aber erste Erkenntnisse gibt es schon.
6: Was wir schon sagen können, ist, dass es auch vereinzelt tatsächlich der richtige Grippevirus, der Influenzavirus ist, der eine Rolle spielen kann. Aber das ist sicher nur ein kleinerer Teil. Der große Teil werden sicher andere Viren sein, die die ganz normalen Erkältungssymptome verursachen.
5: Pünktlich zur nächsten Wiesen wollen Brunner und sein Team ihre Untersuchungen veröffentlichen.
2: Greta Brünster zur sogenannten Wiesengrippe.
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0: Heute nach Auflösung einzelner Nebelfelder sonnig oder locker bewölkt. An den Alpen leicht föhnig und wir kriegen 20 bis 26 Grad nochmal. Ja. In der Nacht dann von Westen zunehmend bewölkt und Regen, vor allem in Teilen Frankens. Es geht runter auf 14 bis 6 Grad. Morgen anfangs im Südosten und zum Abend hin im Nordwesten etwas Sonne. Sonst aber bewölkt und zeitweise Regen in Richtung Alpen, später Dauerregen. Der Wind frischt lebhaft auf und es werden nur noch 14 bis 20 Grad. Ja, Herbst halt, ne? Kennt sie das auch? Das ist ja interessant. Der sogenannte Herbsthunger. Bei vielen wächst da ja der Appetit. Gibt's diesen Herbsthunger wirklich? Na, darüber müssen wir doch mal sprechen. Mach mal. In 10 Minuten.
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0: Mitschkeller-Helden wie wir, BR Schlager. Hier, die Zeit vergeht, 8.46 Uhr haben wir und schon wieder Anfang Oktober. Der 7. Oktober ist, die Blätter fallen von den Bäumen, abends wird es früher dunkel, ja, und so langsam wird es draußen kühler. Und bei vielen wächst der Appetit. Ja, ich würde sagen, der Herbsthunger ist im Anmarsch. Aber gibt's denn den wirklich oder bilden wir uns das nur ein, dass wir jetzt mehr Verlangen nach Essen haben? Das klärt unsere ARD-Gesundheitsreporterin Silke Mehring. Wie ist denn das jetzt? Futtern wir mehr in den kalten Jahreszeiten und wenn ja, warum?
1: Tatsächlich tun wir das und dafür gibt es ganz unterschiedliche Gründe. Wenn es dunkler wird und das Sonnenlicht fehlt, dann schüttet der Körper zum Beispiel weniger Serotonin aus. Das ist unser Wohlfühlhormon. Gleichzeitig aber produziert der Körper mehr Melatonin. Das ist das Schlafhormon. Und auch das hemmt wiederum die Ausschüttung von Serotonin. Und dadurch steigt bei vielen die Lust auf kohlenhydratreiche Lebensmittel wie Brot, Pasta oder Süßigkeiten. Denn die helfen dabei, Serotonin zu bilden. Außerdem muss unsere Körpertemperatur immer bei etwa 37 Grad Celsius liegen. Bei der sogenannten Thermogenese produzieren wir Wärme durch den Stoffwechsel, um diese konstante Körperkerntemperatur stabil zu halten. Wenn es also draußen kälter wird, braucht der Körper mehr Energie und die holt er sich eben darüber, dass wir mehr essen. Ganz schnell Energie bekommen wir durch kurzkettige Kohlenhydrate, wie die schon angesprochenen Süßigkeiten, Pasta etc. Da geht der Blutzucker rasant nach oben, fällt aber auch genauso schnell wieder ab und nach dem kurzen Kick kommt das Energieloch und dann der Heißhunger.
0: Ja, so weit, so schlecht. Ich fürchte aber, das sind noch nicht alle Gründe für Herbsthunger, oder?
1: Nein, da kommen noch ein paar mehr. Zum Beispiel haben wir so etwas wie ein evolutionär bedingtes Überlebensprogramm. Das heißt, unser Organismus bereitet sich durch kürzere Tage und sinkende Temperaturen auf knappe Zeiten vor und will sich Reserven anfuttern, um gegen kalte Winter besser gewappnet zu sein. Wenn es kühler und schneller dunkel wird, verbringen wir außerdem viel mehr Zeit zu Hause und da sind die Verlockungen greifbarer. Und Essen hat ja auch einen emotionalen Faktor. Wenn es trüb und regnerisch ist, greifen wir viel häufiger zu sogenanntem Comfort Food, um unser Wohlbefinden zu steigern. Und dazu gehört natürlich auch Schokolade.
0: Ja, bei mir auch. Allmächt. Viele Gründe also, warum wir uns jetzt im Herbst zusätzliche Pfunde auf die Hüfte holen. Wie können wir denn da soft und ohne Zwangsdiät gegensteuern?
1: Auf jeden Fall ist viel Wärme von innen gut, also Suppen und sättigende Eintöpfe, Ofengemüse oder auch Porridge. Das füllt das Magenvolumen und signalisiert dem Gehirn schnell Sättigung. Hilfreich sind auch gute Laune-Snacks wie Mandeln, Walnüsse oder Esskastanien, die den Serotoninspiegel nachhaltig anheben. Ebenso wie komplexe Kohlenhydrate wie Haferflocken, Linsen, Kichererbsen, die lange sättigen. Zum Trinken eignen sich vor allem ungesüßte Tees und Brühe. Außerdem sollte man am besten mittags raus und spazieren gehen, um so viel Sonne wie möglich zu tanken. Wichtig ist auch ausreichend Schlaf, weil bei zu wenig Schlaf ein Hormon ausgeschüttet wird, das Hunger auslöst. Und last but not least gibt es einen schönen Trick gegen den Herbsthunger, nämlich ein warmes Bad. Das entspannt, der Körper muss nicht selber heizen und die Stimmung steigt, ohne dass wir Trostessen brauchen.
0: Ja, alles sehr, sehr interessant, gell? Danke für diese Infos, ARD-Gesundheitsreporterin Silke Mehring.
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1: 9 Uhr. Die Nachrichten des Bayerischen Rundfunks mit Gabi Hinterstreußer. Die Übersicht. Israel gedenkt der Opfer des Hamas-Angriffs. WHO warnt vor Adipositas bei Kindern und Jugendlichen. Donauschiffer ändern wegen Niedrigwasser ihre Ausflugsrouten und das Wetter in Bayern meist sonnig bis 26 Grad. Jerusalem. Am dritten Jahrestag des verheerenden Terrorangriffs der Hamas in Israel haben dort die Gedenkveranstaltungen begonnen. Menschen versammelten sich an Straßenkreuzungen, Luftschutzbunkern und auf dem Gelände des Nova Musikfestivals, das die Angreifer damals überrannten. Bei den Massakern waren an verschiedenen Orten mehr als 1200 Menschen getötet und etwa 250 als Geiseln verschleppt worden. Israel reagierte mit massiven Angriffen auf den Gazastreifen. Die palästinensischen Behörden unter Führung der Hamas sprechen von über 74.000 Toten. Auch heute habe es israelische Luftangriffe gegeben, hieß es aus Gaza. Kanzler Merz bekräftigte zum heutigen Jahrestag die Solidarität Deutschlands mit Israel und den Einsatz seiner Regierung gegen Antisemitismus. Auch hierzulande wird am Nachmittag vielerorts an die Opfer des Hamas-Angriffs erinnert. Berlin. In einer Stunde kommt das Bundeskabinett zusammen, um wesentliche Reformvorhaben und deren Zeitplan zu besprechen. Unter anderem geht es darum, eine Kommission einzusetzen, die neue Strukturen und Finanzierungsmöglichkeiten bei der Pflege erarbeiten soll. Gesundheitsminister Linnemann sagte, nötig seien Lösungen, die lange Bestand haben. Daneben geht es um Verbesserungen für Opfer häuslicher Gewalt. Hier liegt ein Gesetzentwurf auf dem Tisch, der mehr Schutz vor Nachstellungen durch den Täter bieten soll, etwa dadurch, dass der neue Wohnort des Opfers geheim gehalten werden kann. Als erstes beschäftigen sich Union und SPD mit dem Strafrecht bei digitaler Gewalt. So sollen künftig sowohl pornografische Deepfakes als auch andere Formen von Netzgewalt geahndet werden können. Genf. Die Weltgesundheitsorganisation betrachtet Fettleibigkeit bei Kindern zunehmend als Problem. Seit 1990 habe sich die Zahl der Kinder und Jugendlichen, die viel zu dick sind, vervierfacht, heißt es in einer WHO-Analyse. Nötig seien mehr Sport und staatliche Strategien für eine gesunde Ernährung. Dazu zählt die Organisation neben höheren Steuern auf fettmachende Lebensmittel auch Anreize in den Bereichen Bildung und sozialer Sicherung. Junge Menschen, die unter Adipositas leiden, müssten nicht nur mit gesundheitlichen Folgen rechnen, sie würden häufig auch gemobbt, diskriminiert und stigmatisiert, so die WHO. Nashville. Eine Woche nach der gescheiterten Hinrichtung einer verurteilten Mörderin in den USA ist die Frau offenbar aus dem Koma erwacht. Die Anwälte der 50-jährigen Krista Pike teilten mit, diese sei bei Bewusstsein und könne sprechen. Sie werde aber weiterhin intensiv medizinisch versorgt. Pike hatte vor einer Woche ihre Hinrichtung im US-Bundesstaat Tennessee überlebt. Trotz zweier Giftinjektionen starb sie nicht. Ihre Anwälte erklärten, Pike stehe vor einer langen Genesungsphase. Der republikanische Gouverneur von Tennessee hatte nach der gescheiterten Hinrichtung eine Untersuchungskommission einberufen und alle Hinrichtungen in dem Bundesstaat bis Ende des Jahres ausgesetzt. Kelheim. Drei Schifffahrtsunternehmen ziehen Konsequenzen aus dem niedrigen Donaupegel, der seit Juni Fahrten durch den berühmten Donaudurchbruch unmöglich macht. Sie ändern ihren Fahrplan und weiten die Ausflugsfahrten auf dem Main-Donau-Kanal aus. Auf diesem Kanal sei man nicht vom Pegel abhängig, sagte ein Unternehmer gegenüber dem BR. Das Wetter in Bayern. Zunächst einzelne Nebel- und Hochnebelfelder, später meist sonnig oder locker bewölkt, Höchstwerte 20 bis 26 Grad. Kommende Nacht von Westen her mehr Wolken mit Regen, vor allem in Teilen Frankens, Tiefstwerte 14 bis 6 Grad. Die Aussichten? Morgen zunehmend bewölkt und regnerisch, vor allem an den Alpen. Zum Wochenende hin kälter und durchwachsen mit wenig Sonne und viel Regen bei frischem Wind. Soweit diese Meldungen. Jetzt ist es 9.05 Uhr.
2: 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Oh, einiges los heute. A7 Würzburg Richtung Füssen zwischen Langenau und Dreikittistetten. 11 Kilometer stockender Verkehr. A8 Stuttgart Richtung München zwischen Leipheim und Günzburg. Ein Unfall. A8 Salzburg Richtung München zwischen Aachen, Mühle und Rosenheim. 4 Kilometer Stau an einer Baustelle. Die A94 Passau Richtung München zwischen Paarstetten und Paarsdorf. 10 Kilometer stockender Verkehr. A96 Lindau Richtung München zwischen Gräfelfing und Sendling. 3 Kilometer Stau. Dann die A99 Westumfahrung München Richtung Nürnberg. Zwischen Lochhausen und Dreieckfeld-Moching. 10 Kilometer stockender Verkehr. Und B20 Burghausen-Straubing. Zwischen Eckenfelden und Faltenberg Sperre in beiden Richtungen wegen Bergungsarbeiten.
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2: Ja, hallo und grüß Gott nochmal. Schön, dass wir wieder beieinander sind an diesem Mittwoch, der ja nochmal recht warm wird. Und heiße Musik dazu von uns. Zum Beispiel jetzt von Beatrice Egli und Eloy de Jong. Bist du's oder bist du's nicht? Ja, ich bin's. Jürgen Lassauer hier. Viel Vergnügen.
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1: 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Menschen.
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0: Helene Fischer bei uns im BR Schlagermorgen an diesem Mittwoch. Haben Sie sie auch schon entdeckt? Gerade tauchen sie wieder besonders häufig auf. Kleine, daumennagelgroße Gäste in der Wohnung, die eigentlich keiner eingeladen hat. Die Stinkwanzen. Sechs Beine, ein kleiner Schild auf dem Rücken und gerade offenbar ziemlich viel Lust auf ein warmes Plätzchen. Denn die Stinkwanzen suchen jetzt ihr Winterquartier und versuchen dabei in unsere Wohnungen zu kommen. Auch bei den Kolleginnen und Kollegen vom BR-Schlagerteam sind die kleinen Besucher unterwegs. Ursprünglich kommen die Stinkwanzen aus Asien und bei uns gibt es die erst seit so ungefähr 15 Jahren. In diesem Jahr sollen es besonders viele sein, möglicherweise auch, weil es so lange so warm war. Gefährlich sind die kleinen Krabbler übrigens nicht. Und wenn Sie eine in der Wohnung entdecken, am besten vorsichtig mit einem Glas einfangen, ein Stück Papier oder eine Postkarte drunter schieben und wieder nach draußen bringen. Denn ihren Namen haben die Stinkwanzen nicht zu Unrecht. Wenn sie sich bedroht fühlen oder getötet werden, können sie einen unangenehmen Geruch absondern. Deshalb bitte auch nicht einfach einsaugen, sonst haben sie den Stinkwanzen zwar den Gar ausgemacht, aber dafür möglicherweise den Geruch im Staubsauger.
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0: Madeleine Villers und heute wird mein Tag.
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0: Um 9:30.
2: Mit Christine Gaub. Die Autoindustrie schwächelt, die Rüstungsindustrie boomt. Da erscheint dieser Schritt fast logisch. Audi in Ingolstadt verleiht Beschäftigte an Rüstungsbetriebe in der Region. Dafür, so ein Unternehmenssprecher, habe Audi gemeinsam mit Partnern aus der bayerischen Metall- und Elektroindustrie nun ein eigenes Modell auf den Weg gebracht. Susanne Pfaller.
3: Audi-Mitarbeiter am Stammsitz Ingolstadt können freiwillig entscheiden, ob sie zeitlich befristet bei den Rüstungsunternehmen Diehl, Airbus, MBDA oder KNDS arbeiten wollen. Das wird per Arbeitnehmerüberlassung geregelt. Zielgruppe des Modells sind insbesondere Ingenieure, Qualitätsingenieure, Projektmanager sowie Mitarbeitende der Werkstätten in der technischen Entwicklung und der Qualitätssicherung. Die entliehenen Audianer bleiben während der gesamten Laufzeit Beschäftigte der Audi AG. Ende Oktober soll es laut Audi größere Informationsveranstaltungen geben. Doch schon jetzt stößt das Modell laut einem Audi-Sprecher auf ein sehr großes Interesse innerhalb der Audi-Belegschaft.
2: Und das soll heute Thema sein im Verteidigungsausschuss des Bundestags. Die Stationierung eines der drei Hochleistungsradars für das deutschlandweite Raketenabwehrsystem Arrow bei Friesenried im Ostallgäu. Ende September war das Thema auf heute vertagt worden. Die Grünen wollen wissen, warum der Hightech-Radar gerade dort im Allgäu stationiert werden soll und ob Alternativstandorte geprüft wurden. Laut Bundeswehr sei dies geschehen. Keiner der geprüften Standorte in Süddeutschland habe sich als geeignet erwiesen, nur der Königsberger Forst eben bei Friesenried. Sie gelten mittlerweile als das neue Gold der Energiewende. Freie Kapazitäten im Stromnetz. Sie sind knapp und neue Leitungen bauen dauert lange. Bayerns größter Verteilnetzbetreiber Bayernwerk will heute in Regensburg ein Konzept vorstellen, wie er künftig mit diesem Mangel umgehen kann. Lorenz Storch.
4: Viele Bayernwerk-Kunden sind nicht gut auf ihren Stromnetzbetreiber zu sprechen, weil sie lange warten müssen, zum Beispiel auf den Anschluss ihrer Photovoltaikanlage oder auf einen intelligenten Stromzähler. Einfach Anbieter wechseln geht nicht, denn die jeweiligen Verteilnetzbetreiber in Deutschland sind ein, allerdings staatlich reguliertes, Monopol. Auch Großkunden balgen sich um knappe Kapazitäten. In Teilen Niederbayerns zum Beispiel sind inzwischen so viele Solarparks an das auf dem Land eher schwach ausgebaute Bayernwerk-Stromnetz angeschlossen, dass vor allem im Sommer zur Mittagszeit nicht mehr der ganze Solarstrom durch die Leitungen passt. Und inzwischen sind auch noch viele Batteriespeicher angemeldet für den Anschluss ans Netz. Rechenzentren kommen auch noch dazu. Um mit diesem Andrang zurechtzukommen, will das Bayernwerk heute einen sogenannten Bauplan mit System vorstellen. Er soll unter anderem Kriterien enthalten, wer Vorrang bekommt, wenn das Stromnetz nicht für alle reicht.
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5: Das ist heute nach Auflösung einzelner Nebelfelder sonnig oder locker bewölkt, an den Alpen leicht föhnig. Und es geht rauf bei uns in Bayern auf 20 bis 26 Grad. In der Nacht von Westen her dann zunehmend bewölkt und Regen, vor allem in Teilen Frankens, auf 14 bis 6 Grad geht's runter. Morgen anfangs im Südosten und zum Abend hin im Nordwesten etwas Sonne, sonst bewölkt und zeitweise Regen. In Richtung Alpen später Dauerregen, lebhaft auffrischende Winde, maximal 14 bis 20 Grad.
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0: Ja, genau. Einfach mal sagen, dass man jemand liebt, wenn sie ihn oder sie lieben. Kann man nicht oft genug machen. Ja, ich liebe dich. Ist doch nicht so schwer. Also bitteschön, 9.45 Uhr.
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0: Und da haben wir heute einen richtigen Klassiker, ein Lied, das Mut macht, bei dem man schon nach den ersten Takten denkt, ja genau, das brauchen wir jetzt gerade. Ich liebe das Leben. Vicky Leandros. 1975 ist die Nummer erschienen und sie gehört bis heute zu Vicky Leandros bekanntesten Liedern. Dabei erzählt gar nicht von einem Leben, in dem immer alles glatt läuft. Im Gegenteil, es geht darum, nach Enttäuschungen wieder nach vorne zu schauen, sich nicht unterkriegen zu lassen und das Leben trotzdem zu lieben. Vicky Leandros stand ja schon als Jugendliche auf der Bühne. Ihr Vater Leo Leandros, selbst Sänger und Komponist, hat sie früh gefördert. 1965 erschien ihre erste Single und nur wenige Jahre später ging es richtig los. 1972 gewann sie für Luxemburg mit Apretoire den Grand Prix und landete damit einen weltweiten Hit. In Deutschland, da kennen wir sie natürlich auch mit Theo, wir fahren nach Lodz. Und eben mit diesem Lied hier, ich liebe das Leben. Ja, schaffte damals in Deutschland Platz 10. Und das Schöne, der Song ist bis heute nicht verschwunden. Andrea Berg hat ihn auch aufgenommen. Vicky Leandros selbst hat ihn immer wieder neu gesungen. Und sogar ihre Abschiedstournee hat sie Ich liebe das Leben genannt. Also, wenn ein Lied heute genau richtig passt, dann vielleicht dieses. Nicht alles im Leben läuft nach Plan, aber es gibt immer den Grund, weiterzumachen und das Leben zu feiern. Unser BR-Schlager-Musikschatz, Vicky Leandros mit Ich liebe das Leben.

Bong, ein Long Song sozusagen, also ein langes Lied, 4 Minuten und 56 Sekunden, aber so schön. Der BR Schlager Musikschatz. Ich liebe das Leben. Vicky Leandros. Mittwochvormittag, der 7. Oktober, 26. 9.52 Uhr, gleich die 10 Uhr Nachrichten. Danach Susanne Kruse im BR Schlagertreff. Schönen Tag mit BR Schlager. Ihr Jürgen Lassauer. Man hört sich. Über

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1: 10 Uhr. Die Nachrichten des Bayerischen Rundfunks mit Gabi Hinterstreußer. Die Übersicht. Israel gedenkt mit Schweigeminute der Terroropfer vor 3 Jahren. SPD und CDU streiten über zusätzliche Stimmen für AfD-Mann in Sachsen-Anhalt. Museum der Augsburger Puppenkiste feiert Gründungsjubiläum und das Wetter in Bayern. Meist sonnig bis 26 Grad. Tel Aviv. An vielen Orten in Israel erinnern die Menschen heute an den Gewaltexzess der Terrororganisation Hamas vor genau 3 Jahren. Das Gedenken an die Opfer begann heute früh mit einer Schweigeminute auf dem Gelände des Nova Musikfestivals, wo überwiegend junge Menschen eingekesselt und ermordet wurden. Andere wurden verschleppt und in unterirdischen Zellen im Gazastreifen gefangen gehalten. Insgesamt wurden bei den Angriffen an verschiedenen Orten in Israel mehr als 1200 Menschen getötet. Auf den Hamas-Überfall folgte der israelische militärische Gegenschlag im Gazastreifen, wo ein Großteil der Gebäude zerstört und Zehntausende Palästinenser getötet wurden. Berlin. Nach der Wahl des AfD-Abgeordneten Rausch zum Landtagspräsidenten in Sachsen-Anhalt geht die Debatte um die zusätzlichen Stimmen weiter. Rausch hatte in geheimer Abstimmung 4 Stimmen mehr erhalten, als BSW und AfD zusammen haben. Die SPD vermutet, dass diese von der CDU kamen. Der Chef der SPD-Bundestagsfraktion Miersch will darüber am Abend im Koalitionsausschuss reden. Die CDU-Vizevorsitzende Prien sagte dem RBB, es sei nicht bestätigt, dass Politiker ihrer Partei für die AfD gestimmt hätten. Sollte es aber so gewesen sein, sei das vollkommen inakzeptabel. Es gebe diesbezüglich klare Beschlüsse innerhalb der CDU. München. Das Umweltinstitut München kritisiert den geplanten Umgang der EU mit der Pestizidzulassung für die Landwirtschaft. Der zuständige Referent Moritz Tapp sagte dem BR, es gehe um das Vorhaben, Pflanzenschutzmittel nicht mehr, wie bisher üblich, alle 10 bis 15 Jahre auf ihre Folgen hinsichtlich Umwelt, Gesundheit und Natur zu überprüfen. Der Verzicht auf eine Neubewertung von Pestiziden erfolge zwar mit Hinweis auf Bürokratieabbau, die Vergangenheit habe aber gezeigt, dass viele Mittel aus guten Gründen vom Markt genommen wurden. Die EU-Kommission weist den Vorwurf zurück, Pestizide würden weiterhin geprüft, aber nur noch, wenn Auffälligkeiten gemeldet werden. Berlin. Industrie- und Baugewerbe haben ihre Produktion im August unerwartet deutlich gesteigert. Wie das Statistische Bundesamt mitteilte, ist im August trotz schlechter Zahlen von der Auto- und Energiebranche ein Plus von 2% bei den Unternehmen festgestellt worden. Damit konnte eine Delle im Juli mehr als ausgeglichen werden. Vor allem im Baugewerbe ist es gut gelaufen. Auch die Maschinenbauer melden einen besonders kräftigen Aufwärtstrend. Auch die Auftragsbücher für die kommenden Monate seien gut gefüllt. Augsburg. Das Museum der Augsburger Puppenkiste feiert von heute an sein 25-jähriges Bestehen. Kleine und große Besucher erhalten exklusive Blicke hinter die Kulissen der Ausstellung. Für Kinder gibt es eine abenteuerliche Museumsschnitzeljagd sowie spezielle Führungen mit der beliebten Ratte Frieda. Außerdem gibt es in der Puppenkiste Ministerpräsident Söder. Er ist Schirmherr der Jubiläumswoche als Holzmarionette. Das Wetter in Bayern. Örtlich halten sich länger Nebelfelder, sonst sonnig oder locker bewölkt, von den Alpen leicht föhnig, bei Höchstwerten von 20 bis 26 Grad. Kommende Nacht von Westen her mehr Wolken, vor allem in Teilen Frankens kann es regnen. Tiefstemperaturen 14 bis 6 Grad. Die Aussichten. Morgen meist bewölkt und zeitweise Regen. Zum Wochenende hin dann immer weniger Sonne, dafür mehr Regen und Wind. Es wird spürbar kühler. Soweit diese Nachrichten. Jetzt ist es gleich 10.05 Uhr.
2: 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A7 Würzburg Richtung Füssen. Zwischen Langenau und dem Dreieck Hittistetten 11 Kilometer stockender Verkehr. A8 Salzburg Richtung München. Zwischen Fraßdorf und Rosenheim 6 Kilometer Stau an einer Baustelle. Es ist nur eine Spur frei. A99 Westumfahrung München Richtung Nürnberg. Zwischen Germering Nord und Neuherberg 14 Kilometer stockender Verkehr. Und die B20 Burghausen-Straubing zwischen Eggenfelden und Falkenberg, eine Sperre in beiden Richtungen wegen Bergungsarbeiten. Gute Fahrt in Ihren Mittwochvormittag.
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2: Alle, die heute aus verschiedensten Gründen vielleicht ihr inneres Gleichgewicht wiederherstellen müssen, für die hat Ramon Roselli genau das Richtige. Alles

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1: Ramon Roselli gibt Ihnen alles, was Sie suchen. Mit seiner neuen Nummer gleich hier im BR-Schlagertreff und vorher ein atemloser, bedingungsloser, schwereloser Markus.

0: Dieses Lied geht einfach immer. Aber mit Waterloo hier auf BR Schlager um 21:15. Lassen Sie uns doch mal kurz ein bisschen philosophisch werden an diesem Mittwochvormittag. Könnten Sie sich vorstellen, ewig zu leben oder zumindest mal weit über 100 zu werden? Falls Sie das Thema jetzt in der Arbeit erwischt, werden einige von Ihnen vielleicht sagen, na, oh, bitte nicht. Andere, ja schon, aber nur, wenn ich bis dahin auch fit und gesund bleibe. Und genau für diejenigen gibt's seit einiger Zeit wieder einen Trendbegriff Longevity, also Langlebigkeit. Studien gibt's mittlerweile dazu auch. Der Schlüssel zum langen Leben hängt zu 30% von den Genen und zu 70% vom Lebensstil ab. Und wie es halt so ist, überall, wo es um Selbstoptimierung geht, da ist die Geldmaschinerie nicht weit weg. Deshalb gibt es jetzt sogar spezielle Kliniken, die Behandlungen für ein langes, gesundes Leben anbieten. In der Türkei zum Beispiel. Gabriele Dunkel ist für uns vor Ort. Gabriele, vorab mal, was genau ist mit Longevity wirklich gemeint?
1: Also bei Longevity geht es gar nicht unbedingt darum, möglichst lange zu leben, sondern vor allem darum, möglichst lange gesund zu leben und bleiben. Die Idee ist, nicht erst zum Arzt zu gehen, wenn man krank ist, sondern vorher anzusetzen. Also quasi, wie kann ich meinen Körper möglichst lange fit halten?
0: Gut, das ist ja auch an sich durchaus sinnvoll. Wie sehen denn diese Longevity-Kliniken aus? Was machen die da genau?
1: Es ist ein bisschen Arztpraxis trifft Wellness trifft Hightech. Im Idealfall wird man ganz am Anfang einmal komplett durchgecheckt. Blutwerte, Herz, Stoffwechsel, teilweise sogar Ganzkörper-MRTs werden gemacht. Und danach bekommt man eine Art persönliches Programm. Und dann wird es ein bisschen futuristisch. Dort gibt es in diesen Kliniken Kältekammern, Rotlicht, dann gibt es Infusionen mit allen möglichen Inhaltsstoffen, NAD+, Ozontherapie oder Stammzellentherapie. Das sind Dinge, die ich gehört habe während meiner Recherche. Manche Geräte sehen auch wirklich aus, als kämen sie direkt aus einem Science-Fiction-Film. Wichtig ist aber, nicht alles, was unter Longevity angeboten wird, ist auch wissenschaftlich belegt. Bei manchen Anwendungen ist noch völlig offen, ob die tatsächlich etwas bringen.
0: Und vor allem ist es doch bestimmt auch saumäßig teuer und zeitaufwendig, oder?
1: Naja, billig ist der Spaß nicht. Im Moment richtet sich vieles an Menschen, die es sich eben leisten können mit einem großen Portemonnaie. Einzelne Anwendungen sind noch recht überschaubar, aber umfangreiche Longevity-Programme können ganz schnell mal mehrere tausend Euro kosten. Und genau deshalb ist das inzwischen auch ein ziemlich großes Geschäft. Und hier in der Türkei will man eben darauf anspringen. Aber ich habe bei der Recherche auch gelernt, dass einige der besten Longevity-Tipps erstaunlich unspektakulär sind. Viel Bewegung, gesund essen, genug trinken, wenig Alkohol und ausreichend schlafen. Das wurde mir immer wieder von vielen Ärzten hier in der Türkei gesagt. Es kostet wenig und sieht nicht nach Science-Fiction aus, ist aber ziemlich gut belegt.
0: Ja, vor allem, das kriegt man ja tatsächlich auch ganz gut zu Hause hin, mit ein bisschen Disziplin. Danke, Gabriele Dunkel. Was brauchen wir also alles, um lange, glücklich und gesund zu leben? Die Forschung sagt, Sport, gut essen, gut schlafen und gute Zeiten mit guten Freunden verbringen. Und dazu gehört dann ja wohl auch die Musik, die unser Herz beflügelt, die was mit uns macht. Wenn nach der ersten Sekunde klar ist, dass jetzt gleich ein Feuerwerk in uns gezündet wird. Ich sag nur BR Schlager mit den Cappuccinos.
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0: Mara Kaiser im BR-Schlagertreff mit Alle Männer dieser Welt. Und dieser Mann, der kommt aus Argentinien.
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0: Ein Mann, der für Liebe, Leidenschaft und Temperament und Leichtigkeit steht.
2: Hallo liebe Hörerinnen und Hörer von BR Schlager. Ich bin Semino Rossi. Ich wünsche Ihnen viel Spaß mit meiner Musik.
0: Mitte der 80er ist Semino Rossi mit einem One-Way-Ticket, also ohne Rückflug, von Argentinien nach Spanien ausgewandert. Anschließend ging es nach Österreich und von dort aus direkt zu Florian Silbereisen auf die große Fernsehbühne. Seitdem gehört Semino zu unseren absoluten Schlagerlieblingen. Was Sie vielleicht noch nicht über ihn gewusst haben, ist, dass er in seiner südamerikanischen Heimat früher als Rettungsschwimmer ausgebildet worden ist und mit seiner Frau Gabi lange Zeit in einer Einzimmerwohnung gelebt hat. Die beiden teilten sich ein Einzelbett, ja, da muss man sich sehr lieb haben. Und Semino, der musste damals sogar einen Hocker noch nutzen, weil das Bett einfach viel zu kurz war. Diese Zeiten sind inzwischen vorbei. Und wahrscheinlich haben sich die Räumlichkeiten im Hause Rossi inzwischen auch deutlich vergrößert, dank vieler schöner Hits, die er uns geschenkt hat. Und der neueste, der steht jetzt in den Startlöchern. Unser BR-Schlager der Woche von Semino Rossi. Das kommt mir spanisch vor.

0: Damit kündigt er seine neue CD Bellissima an. Cemino Rossi hier im BR-Schlagertreffen mit seiner aktuellen Single. Das kommt mir aber spanisch vor. 11:30.
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2: Mit Christine Gaub. 2 Wochen lang wurde geschunkelt und sich zugeprustet. Jetzt nach dem Oktoberfest wird vor allem geschnieft und gehustet. Was hat es mit der sprichwörtlichen Wiesengrippe auf sich? Das untersucht derzeit der Kardiologe im LMU-Klinikum Stefan Max Brunner genauer.
3: Gibt es die Wiesengrippe überhaupt? Oder ist das nur ein saisonales Phänomen? Und wie viele Menschen werden eigentlich krank? Brunner startet eine Untersuchung und rekrutiert gemeinsam mit seinen Doktoranden Wiesenbesucher.
4: Das sind zum einen Fragen zum Wiesenbesuch, das heißt, wie oft waren sie auf der Wiesen, wie oft waren sie in einem Zelt, welche Alkoholmenge wurde zu sich genommen?
3: Bei denen, die krank geworden sind, nimmt Brunner einen Abstrich. So findet er heraus, um welche Erreger es sich handelt. Seine Ergebnisse gleicht er mit Proben aus dem Münchner Abwasser ab. Und um auszuschließen, dass es nur eine normale Herbsterkältungswelle ist, macht er zusätzlich Tests in anderen Städten. Die Studie läuft noch, aber erste Erkenntnisse gibt es schon.
4: Was wir schon sagen können, ist, dass es auch vereinzelt tatsächlich der richtige Grippevirus, der Influenzavirus ist, der eine Rolle spielen kann. Aber das ist sicher nur ein kleinerer Teil. Der große Teil werden sicher andere Viren sein, die die ganz normalen Erkältungssymptome verursachen.
3: Pünktlich zur nächsten Wiesen wollen Brunner und sein Team ihre Untersuchungen veröffentlichen.
2: Greta Brünster zur sogenannten Wiesengrippe. Darf man Fotos von anderen im Klassenchat posten? Wie kann ich mich gegen Cybermobbing schützen? Mit solchen Fragen beschäftigen sich Schülerinnen und Schüler diese Woche im Amtsgericht Regensburg, damit sie verantwortungsvoll mit dem Handy umgehen. Hanna Nussbaumer berichtet.
5: Im Klassenchat landen Nacktfotos, in der Fußballgruppe Kriegsbilder. Solche Szenarien bespricht Polizeibeamtin Ute Hübner diese Woche mit Schülerinnen und Schülern im Amtsgericht Regensburg. In Kooperation mit der Polizei und dem Weißen Ring veranstaltet die Staatsanwaltschaft Regensburg eine Präventionswoche für Achtklässler. Das Ziel? Verantwortungsvoller Umgang mit digitalen Medien.
6: Es ist beängstigend, ehrlich gesagt. Die denken gar nicht mehr nach, die teilen, egal ob das Kinderpornografie ist oder irgendwas. Das Hirn ist komplett ausgeschalten und die Verrohung wird immer schlimmer.
5: Die Workshops finden noch bis Freitag im Amtsgericht Regensburg statt. Insgesamt werden rund 400 Jugendliche aus 15 Schulen erwartet.
2: Die vergangene Saison war die schlechteste in der Kelheimer Schifffahrt. Und die zieht nun Konsequenzen aus der Niedrigwassersaison, in der sie seit Monaten nicht durch den Donaudurchbruch fahren können. Sie ändern ihren Fahrplan und weiten im kommenden Jahr die Ausflugsfahrten im Altmühltal aus. Auf dem Main-Donau-Kanal ist man nicht so vom Wasserstand abhängig. Deshalb wird es ab kommendem Mai einen täglichen Linienverkehr nach Riedenburg geben, außerdem mehrere Tagesrouten bis nach Bellengries.
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0: Nachdem sich einzelne Nebelfelder aufgelöst haben, wird es heute sonnig oder locker bewölkt in Bayern. An den Alpen weht ein leichter Föhn. Die Höchstwerte liegen zwischen 20 Grad im Landkreis Hof und 26 Grad örtlich im Chiemgau. In der Nacht zum Donnerstag ist es im Osten und Südosten noch längere Zeit klar oder leicht bewölkt. Sonst nimmt von Westen die Bewölkung zu und nachfolgend kommt Regen auf, vor allem in Teilen Frankens. Die Tiefstwerte liegen zwischen 6 Grad in manchen Tallagen im Bayerischen Wald und 14 Grad im Landkreis Aschaffenburg.
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Andrea Berg mit ihrer neuen Nummer. Das kann uns keiner nehmen. Um 22:45 hier auf BR Schlager. Es gibt aber auch Dinge, die gehen irgendwann zu Ende. Jetzt ist es raus. Seit gestern informieren wir Sie hier auf BR Schlager in unseren Sendungen über ein ganz bestimmtes Datum, das uns allen das Herz bricht. Es geht um den 9. November. Das ist der Montag in nicht mal mehr 5 Wochen. Und es ist der Tag, an dem BR Schlager als Radioprogramm zu Ende gehen wird. Für alle, die uns seit Jahren jeden Tag einschalten, so wie Sie jetzt, ist es wie ein Schlag in die Magengrube, weil BR Schlager eine große Rolle in Ihrem Leben spielt. Der Grund dafür, das ist der neue rechtliche Rahmen für die ARD. Künftig dürfen nämlich insgesamt weniger Radioprogramme verbreitet werden über Antenne. Das betrifft UKW genauso wie DAB+. Und BR Schlager hat es leider auch getroffen. BR Schlager gehört mit zu den Programmen, die deswegen eingestellt werden müssen. Uns ist völlig klar, BR Schlager ist für viele von Ihnen wesentlich mehr als einfach irgendein Radiosender. Sie haben mit uns Ihre Lieblingsmusik gehört. Sie haben neue Stücke entdeckt, Erinnerungen geweckt, gelacht und ganz sicher auch ganz oft mitgesungen. Und wir vom BR Schlager-Team durften dieses tägliche Programm mit ganz viel Herzblut für Sie gestalten. Genau deswegen fällt uns dieser Abschied auch nicht leicht. 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November sowas von intensiv mit Ihnen eskalieren lassen, das verspreche ich Ihnen. Mit Ihrer Lieblingsmusik, Ihren Erinnerungen, Geschichten und so einigen Überraschungen, denn wir möchten nicht einfach den Stecker ziehen. Wir möchten zusammen mit Ihnen feiern, wenn wir schon Ade sagen müssen. 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Und deswegen sagen wir heute noch nicht Tschüss, sondern erstmal danke, dass Sie uns begleiten.

0: unbeschreiblich. Laura Wilde hier im BR-Schlagertreff um kurz vor 11. Obacht, da sind Rehe auf der Straße unterwegs. Solche Meldungen, die werden im Spätsommer und Herbst immer häufiger, auch bei uns in den Verkehrsnachrichten. Vor allem in den frühen Morgenstunden sollte man vorsichtig sein in nebligen Waldstücken. Warum ist das eigentlich so? Und warum kommt es jetzt im Herbst vermehrt zu Wildwechsel? Die Antwort hat Christian Dienemann vom Tiergarten Nürnberg.
1: Wildwechsel finden vor allen Dingen während der Dämmerung statt. Reh, Wildschwein, Rothirsch. Und im Herbst, wenn es früher dunkel wird, fällt halt der Berufsverkehr irgendwann auch mit dem Wildwechsel zusammen. Und dadurch kommen mehr Unfälle zustande. Die Tiere wandern, weil es jetzt halt schwieriger wird, Nahrung zu finden. Außerdem ist jetzt auch Paarungszeit. Und sowohl Suche nach Nahrung als auch Suche nach Paarungspartnern bedeutet, man macht jetzt nicht irgendwelche Umwege und so weiter, sondern quer über die Straße. Ne? Deswegen hat man im Herbst also vermehrte Gefahr für Wildwechsel. Man sollte da ein bisschen vorsichtiger sein, wenn es Schilder gibt oder so, auf jeden Fall beachten.
0: Also tatsächlich sind nicht mehr Tiere unterwegs, sie sind nur genau dann unterwegs, wenn halt auch wir unterwegs sind. Und auch wichtig, die Tiere treten im Rudel auf. Sprich, wenn da schon ein Reh über die Straße gehüpft ist, dann sollten sie auch immer mit einem zweiten oder dritten rechnen. Und wenn es schon auf der Straße steht, dann Fernlicht ausmachen, weil geblendete Tiere, die bleiben nämlich oft einfach stehen. Dann lieber hupen, da ist die Chance am größten, dass es weghüpft. Wir hoffen natürlich, dass es gar nicht erst so weit kommt. Fahren Sie vorsichtig durch Ihren Mittwochvormittag.
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1: Um 11 Uhr mit Gabi Hinterstreußer. 48 Stimmen hat der AfD-Kandidat Tobias Rausch gestern bei seiner Wahl zum Landtagspräsidenten in Sachsen-Anhalt bekommen. Das BSW hatte schon vorab angekündigt, ihn zu unterstützen. Jetzt wird spekuliert, ob die übrigen 4 Stimmen aus den Reihen der CDU gekommen sein könnten. Wer bei der geheimen Wahl wie abgestimmt hat, ist schwer nachzuvollziehen. Unabhängig davon verweist die stellvertretende CDU-Parteivorsitzende Prien darauf, dass man weiterhin nicht mit der AfD zusammenarbeiten wolle.
2: Wir haben eine klare Beschlusslage zu der Frage einer Zusammenarbeit mit AfD und Linken, jeder Form der Zusammenarbeit mit AfD und Linken. Dazu gehört auch die Stimmabgabe für Anträge der AfD. Wenn es politische Ziele gibt, die die CDU unterstützen will in Sachsen-Anhalt, dann hat sie ja die Möglichkeit, als größte Oppositionspartei auch entsprechende Anträge einzubringen. Und ich wüsste nicht, warum man von dieser bisherigen Praxis abweichen sollte.
1: Sexualisierte Deepfakes und heimliche Intimaufnahmen sollen künftig strafbar sein. Justizministerin Hubich legt dem Kabinett ihren Gesetzentwurf vor. Auch Identitätsmissbrauch wird dann bestraft. Also wenn jemand unter einem anderen Namen einen Account erstellt, um so dem Ansehen der realen Person zu schaden. Russland hat in der Nacht wieder einen schweren Luftangriff auf die Ukraine geflogen. Dabei kamen laut dem ukrainischen Präsidenten Selenskyj mindestens 11 Menschen ums Leben. 130 Drohnen und mehr als 50 Raketen wurden abgeschossen.
3: In der Stadt Kremenchuk wurde dabei ein Komplex mit mehrstöckigen Wohnhäusern und mehrere Einfamilienhäuser getroffen. Laut Behörden wurde bei dem Angriff unter anderem eine 72-jährige Frau getötet. Auch in anderen Orten der Ukraine gibt es nach den Angriffen Tote und Verletzte, etwa in der nördlichen Region Tscherniw. Dort sind nach Behördenangaben mehrere Kinder unter den Verletzten. Aus Kiew, Nils Buhler.
1: Da hat man für viel Geld eine Photovoltaikanlage aufs Dach bauen lassen und dann muss man lange warten, bis der Netzbetreiber die Anlage anschließt. Viele Kunden des Bayernwerks beklagen das. Unser Energiewende-Experte Lorenz Storch erklärt, was dahinter steckt.
4: In Teilen Niederbayerns zum Beispiel sind inzwischen so viele Solarparks an das auf dem Land eher schwach ausgebaute Bayernwerk-Stromnetz angeschlossen, dass vor allem im Sommer zur Mittagszeit nicht mehr der ganze Solarstrom durch die Leitungen passt. Um mit diesem Andrang zurechtzukommen, will das Bayernwerk heute einen sogenannten Bauplan mit System vorstellen. Er soll unter anderem Kriterien enthalten, wer Vorrang bekommt, wenn das Stromnetz nicht für alle reicht.
1: Geburtstagswoche bei der Augsburger Puppenkiste. Ab heute feiert das Theatermuseum Die Kiste sein 25-jähriges Bestehen. Angeboten werden Führungen mit Blick hinter die Kulissen und am Freitag ist dann Familientag mit freiem Eintritt für alle Kinder bis 14. Parallel zeigt eine Fotoausstellung die Entstehung und den Aufbau des Augsburger Puppentheatermuseums. Das Wetter in Bayern. Örtlich noch länger Nebelfelder, sonst sonnig oder locker bewölkt, an den Alpen leicht föhnig, Höchstwerte 20 bis 26 Grad. Kommende Nacht von Westen mehr Wolken, vor allem in Teilen Frankens kann es regnen, Tiefstwerte 14 bis 6 Grad. Und die Aussichten? Morgen meist bewölkt und zeitweise Regen, zum Wochenende immer weniger Sonne, dafür mehr Regen und Wind, es wird spürbar kühler. Soweit die Nachrichten, jetzt ist es 11.03 Uhr.
5: 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A8 Salzburg Richtung München. Zwischen Fraßdorf und Rosenheim 6 Kilometer Stau an einer Baustelle. Es ist nur eine Spur frei. A94 Passau Richtung München. Zwischen Neuötting und Altötting ein Unfall. B20 Burghausen Straubing. Zwischen Eggenfelden und Falkenberg eine Sperre in beiden Richtungen wegen Bergungsarbeiten. Und die B588 Eggenfelden-Neuötting in beiden Richtungen zwischen Reischach und Karger. Behinderungen nach einem Unfall. Kommen Sie sicher an Ihr Ziel.
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5: Wasserknappheit ist ein großes Thema. Ein Hotel aus Bayern hat jetzt folgende Idee. Eine Tiefgarage fluten, damit Wasser gespart werden kann. Nein, das ist kein Witz. Mehr dazu gleich bei mir im BR-Schlagertreff um 17:45 und vorher Patrick Lindner für Sie mit Gefühl ist eine Achterbahn.

Die Hollies sind ganz verrückt nach der Eccles Jennifer. Viertel nach elf hier bei mir im BR-Schlagertreff. Wassersparen, ein wichtiges Thema, das uns alle betrifft in diesen Zeiten. Die Trockenheitsphasen in diesem Sommer geben uns doch zu denken. Da braucht es Ideen für die Zukunft, wie die Idee im Wellness-Hotel Stemp in Tannöd bei Büchelberg im Land.

0: Landkreis Passau. Das Hotel hat ein Konzept entwickelt, das helfen soll, mehrere Millionen Liter Wasser im Jahr zu sparen. Das klingt doch nach einem guten Plan, oder? Dazu muss allerdings die Tiefgarage geflutet werden. Glauben Sie nicht? Es ist aber so. BR-Reporter Martin Gruber mit dieser durchaus wasserdichten Idee.
1: Wellnesshotel Stemp, Tiefgarage, alles leer. Alle Autos mussten vorher rausfahren. Ein Mitarbeiter reinigt mit einem Hochdruckgerät den Boden der Garage. Am Ende, meint der Chef Herbert Stemp, ist alles
2: picobello, klinisch sauber.
1: Weil hier gleich das Naturwasser aus Schwimmteich und Pool reingelassen wird. Eine innovative Idee, kurz erklärt. Die speziell beschichtete Tiefgarage wird zum Wasserzwischenspeicher. Dann, wenn Pool und Teich gereinigt werden müssen. Das Wasser kann danach zum allergrößten Teil wiederverwendet werden. Wenn das nicht der Fall wäre, müsste es mehr oder weniger weggeschüttet werden. Dann schauen wir uns das Ganze mal an. Stemp drückt gleich auf den Startknopf auf seiner Handy-App.
2: Schauen wir mal, ob das auf Anhieb funktioniert, aber ich glaube schon.
1: Es funktioniert. Aus vier dicken Rohren strömt Wasser in die Tiefgarage. Hunderte Kubikmeter in wenigen Minuten. Was aussieht wie ein katastrophaler Rohrbruch, spart in Wirklichkeit Unmengen Wasser und Geld.
2: Wir rechnen mit ungefähr, dass das ungefähr 6,5 Millionen Liter haben. Da reden wir ungefähr, sag jetzt mal, zwischen 20.000 und 25.000 Euro, wenn man nur das Wasser kauft.
1: 3 bis 4 Mal im Jahr wird die Tiefgarage geflutet. Jedes Mal eine Attraktion für die Hotelgäste. Einige filmen das Spektakel mit dem Handy.
3: Ich habe gedacht, das ist ein Aprilscherz. Ich bin wahnsinnig innovativ, weil es wird ja immer viel darüber gesprochen, man soll was tun und dann verläuft es meistens im Sand.
4: Das ist natürlich schön, wenn man weiß, die achten drauf. Fand ich dann auf jeden Fall sehr spannend, ja.
5: Finde ich sehr lustig.
1: Ein Video von der unter Wasser stehenden Tiefgarage ist inzwischen zum viralen Hit geworden. 3,3 Millionen Klicks allein auf Insta.
6: Wir können natürlich das Wasser im Untergeschoss parken.
1: Nachhaltig wirtschaften ist die Zukunft, ist der Hotelchef überzeugt. Die ganze Anlage ist darauf ausgerichtet. Er zeigt uns die Energiezentrale etwas außerhalb des Wellnessbereiches.
2: Also wir haben jetzt da zum Beispiel 2 Blockheizkraftwerke, die mit Hackschlüssel betrieben sind. Es entsteht da hauptsächlich Strom und Wärme.
1: Die PV-Anlage auf den Dächern des Hotels ist schon länger in Betrieb. Eine 2 Hektar große Agri-PV auf Acker und Grünland demnächst. Das Ziel, komplett energieautark werden. Zurück in die Tiefgarage, die inzwischen voll geflutet ist. Die abgelassenen Becken im Wellnessbereich können jetzt gereinigt werden. Danach wird das zwischengespeicherte Wasser wieder hochgepumpt. Und? Gutes Gefühl?
2: Ja, natürlich. Ich meine, wenn man jetzt gerade 2026 sieht, wie knapp das Wasser zum Teil war. Und ich glaube, da haben wir jetzt schon was geschaffen und erreicht.
1: Allerdings nicht zum Nulltarif. Das Hotel hat insgesamt in Ausbau und Nachhaltigkeit in den letzten Jahren einen höheren 2-stelligen Millionenbetrag investiert.
0: Also es sind ja schon viele gute Ideen aus Bayern gekommen, aber ein Hotel, das seine Tiefgarage flutet, um Wasser einzusparen, auf sowas musst du echt erstmal kommen. Innovativ und verdammt nachhaltig ist das und macht ein super gutes Gefühl, danach in den Pool zu springen. Auf BR Schlager sorgt sie jetzt für extrem gute Gefühle.
7: Grüß euch, liebe Zuhörer vom BR Schlager. Ich bin's, die Melissa Naschenbeng, und ich wünsche euch jetzt viel Spaß mit meiner Musik.
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0: Dein ist mein ganzes Herz. Diesen Hit hat Heinz-Rudolf Kunze 2012 nochmal aufgenommen. Und zwar zusammen mit P. Werner, die wir auch gerade gehört haben, hier auf BR Schlager um 11:55. Kommen Sie gut durch Ihren Mittwoch.
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3: Ganz genau, so viel Zeit muss sein. Dalia Lavie hier bei uns auf BR Schlager mit Schalt dein Radio ein. Aber das haben sie ja eh schon längst gemacht. 11:30.
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5: Mit Christine Gaub. Vor 80 Jahren wurden die Urteile gesprochen im Nürnberger Hauptkriegsverbrecherprozess gegen Mitglieder der Naziführung wie Hermann Göring und Rudolf Hess. Wichtig auch für das Völkerstrafrecht, das seitdem weiterentwickelt wurde. Und genau darum geht es heute auf einer Konferenz in Nürnberg. Eleonore Birkenstock berichtet.
6: Internationale Rechtswissenschaftler und Juristen kommen zu der dreitägigen Konferenz, dem Nürnberg-Forum 2026. Im historischen Schwurgerichtssaal 600 im Nürnberger Justizpalast diskutieren die Experten unter anderem über die UN-Charta und das Völkerstrafrecht angesichts aktueller Konflikte. Es geht aber auch um Kunst und Literatur und wie diese Überlebenden internationaler Verbrechen eine Stimme geben können. Im Oktober vor 80 Jahren fielen die Urteile im Hauptkriegsverbrecherprozess gegen Mitglieder der Nazi-Führung, entscheidend für die Entwicklung des Völkerstrafrechts. Diesem widmet sich die Internationale Akademie Nürnberger Prinzipien, eine Stiftung, die von der Bundesrepublik, dem Freistaat Bayern und der Stadt Nürnberg gegründet wurde.
5: Der extrem niedrige Donaupegel dieses Jahr hat die Kelheimer Schifffahrtsunternehmen hart getroffen. Seit Monaten können sie nicht mehr durch den berühmten Donaudurchbruch fahren. Wie Marcel Kehrer berichtet, ziehen sie jetzt für die kommende Saison Konsequenzen.
7: Das Altmühltal rückt für die drei Kelheimer Schifffahrtsunternehmen künftig mehr in den Fokus. Nachdem der niedrige Donaupegel dieses Jahr für schmerzhafte Umsatzeinbußen gesorgt hat, haben sie beschlossen, im kommenden Jahr mehr Fahrten auf dem Main-Donau-Kanal anzubieten. Konkret einen täglichen Linienverkehr nach Riedenburg, bislang gibt es ihn meist nur Mittwoch bis Freitag, und mehrere Tagestouren bis nach Beilngries. Auf dem Kanal sei man nicht vom Pegel abhängig, sagt Unternehmer Andreas Schweiger.
8: Da ist jetzt gestaut, da haben wir immer unsere Wassertiefen, die wir brauchen. Bei Hochwasser hätte man da keine Probleme mit den Brückendurchfahrtshöhen. Da können wir einfach immer fahren und den Gästen diese schöne Landschaft dann zeigen bis nach Beilngries.
7: Seit Juni können die Kelheimer Schifffahrtsunternehmen keinen Linienverkehr durch den Donaudurchbruch anbieten. Sie fahren aktuell nur im Altmühltal und Rundfahrten zum Hafen Saal.
5: Mit dem Mountainbike durch den Wald fahren. Macht vielen Menschen Spaß, kann aber auch für Ärger sorgen, wenn die Mountainbiker abseits der Wege auf wilden, illegalen Trails fahren und Schäden anrichten. Um das zu verhindern, bilden sich in Bayern immer mehr Kooperationen zwischen Waldeigentümern und Vereinen. Veronika Scheidel schaut für uns beispielhaft nach Augsburg.
9: So sind insgesamt 12 legale Trails westlich von Augsburg entstanden. Diese schmalen Pfade mit unterschiedlichen Schwierigkeitsgraden dürfen die Mountainbiker befahren. Das Angebot wird gut angenommen. Und illegale Trails sind laut Bayerischen Staatsforsten zum Beispiel im Leitershofer Wald bei Augsburg wieder zugewachsen und die Natur erhole sich. Nach Angaben der deutschen Initiative Mountainbike fahren an die 670.000 Menschen in Bayern regelmäßig Mountainbike. Der Bedarf an solchen offiziellen Trails sei deswegen hoch, gerade in Ballungsgebieten.
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3: Örtlich halten sich noch länger Nebelfelder in Bayern. Ansonsten sonnig oder locker bewölkt, an den Alpen leicht föhnig. Bei Höchstwerten zwischen 20 und 26 Grad. In der kommenden Nacht von Westen her mehr Wolken. Vor allem in Teilen Frankens kann es regnen. Tiefstemperaturen 14 bis 6 Grad. Und schauen wir noch auf die kommenden Tage. Morgen am Donnerstag. Anfangs im Südosten und zum Abend hin im Nordwesten etwas Sonne, sonst bewölkt und zeitweise regnerisch. In Richtung Alpen später auch Dauerregen. Am Freitag nach örtlichem Nebel zunächst sonnige Abschnitte, ab Mittag von Nordwesten her neue Wolken und danach in Franken auch Regen. Zum Wochenende hin immer weniger Sonne, dafür mehr Regen und Wind. Und es wird spürbar kühler.
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0: 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Tanja Lasch, Zimmer 17.

Tanja Larsch neu auf BR Schlager mit Zimmer 17 um 11:45. Was haben Sie so für eine Masche drauf eigentlich? Zwei links, zwei rechts und eine fallen lassen. Achso, was Gestricktes. Ja, das ist auch sehr hübsch. Und jetzt auch bei Männern wieder total in. Der Cardigan, ja, lange als Lehrer- oder Opa-Klamotte mit einem etwas schlechten Ruf behaftet. Jetzt ist er wieder voll trendy. Der Cardigan, praktisch für die Übergangssaison und die sonnigen Herbsttage. Falls Sie jetzt allein schon mit dem Wort Cardigan nichts anzufangen wissen, lassen Sie es mich einfach Strickjacke nennen. Es ist ja immer eine Frage, wie man so einen Cardigan knöpft. Ja, am besten nur oben, dann fällt er locker. Ach so, da ist jetzt noch der Bauch. Naja gut, dann ist es eher weniger eine Frage der Knopftechnik, vielmehr der richtigen Atemtechnik. So, die Herren, jetzt dürfen Sie wieder ausatmen. Hier kommt ein Mann, der immer gut angezogen war. Allerdings, Cardigans hatte der, glaube ich, nirgendwo im Schrank hängen. Da hängen bei ihm stattdessen Smokings. Das ist Frank und Nancy Sinatra.

0: Keine kann so charmant Laufpässe verteilen wie Dorte hier auf BR Schlager. Mit Wärst du doch in Düsseldorf geblieben? Und damit haben wir es kurz vor 12.
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1: Um 12 Uhr am Mikrofon ist Markus Terhaast. Digitale Gewalt kann sich ganz unterschiedlich äußern, in Form von Belästigung, von Voyeurismus oder sexualisierten Deepfakes. Bundesjustizministerin Hubich von der SPD vergleicht digitale Gewalt mit einem Flächenbrand. Heute hat das Bundeskabinett ihren Gesetzentwurf dazu gebilligt. Mario Kubina in Berlin erklärt, was drinsteht.
2: Mit dem geplanten Gesetz will sie Lücken im Strafrecht schließen. Das betrifft zum Beispiel sexualisierte Deepfakes, also manipulierte Bilder, die den Anschein erwecken, einen Menschen nackt oder beim Sex zu zeigen. Außerdem soll digitaler Voyeurismus unter Strafe gestellt werden. Beispiele dafür sind Handyaufnahmen nackter Frauen in einer Sauna oder am Strand. Ein anderer wichtiger Punkt: Opfer von digitaler Gewalt sollen mehr Möglichkeiten bekommen, gegen Täter vorzugehen.
1: Vor ein paar Minuten ist bekannt geworden, wer in diesem Jahr den Nobelpreis für Chemie bekommt. Preisträger sind der Franzose Henri Cargan und der Japaner Kenzo Suai. Das hat die Königlich Schwedische Akademie der Wissenschaften in Stockholm mitgeteilt. Die beiden Forscher werden ausgezeichnet für ihre Arbeit an der sogenannten organischen Synthese. Der Überfall der Hamas auf Teile Israels ist heute 3 Jahre her. Die Terroristen haben 1200 Menschen getötet und 250 Geiseln verschleppt. In Israel erinnert das ganze Land an die Opfer, wie unser Korrespondent Julio Segador berichtet.
3: In zahlreichen Kibbuzim entlang der Grenze zum Gazastreifen, auf dem Gelände des Nova Musikfestivals, wo mehr als 350 Menschen von den Hamas-Terroristen getötet wurden, versammelten sich Familienangehörige der Opfer und auch ehemalige Geiseln. Viele Angehörige der Getöteten fordern, dass Regierungschef Netanyahu abgewählt werden soll. Bis heute hatte er es abgelehnt, Verantwortung zu übernehmen für die Sicherheitspannen, die es am 7. Oktober vor 3 Jahren gab und die den Terrorüberfall mit diesen Folgen möglich machten.
1: Experten warnen vor immer mehr Cyberangriffen mit Hilfe von künstlicher Intelligenz. Doch nur wenige deutsche Firmen sind darauf vorbereitet. Eine Untersuchung des TÜV-Verbands und des Bundesamts für Sicherheit in der Informationstechnik zeigt, nur jedes 10. Unternehmen hat schon Maßnahmen entwickelt, um sich vor solchen KI-Angriffen zu schützen. Am häufigsten werden täuschend echte Phishing-Mails gemeldet, mit dem Versuch, an Passwörter oder Bankdaten zu kommen. Nach dem Oktoberfest holt viele die berüchtigte Wiesengrippe ein. Viel weiß man aber gar nicht darüber. Gibt's die spezielle Grippe überhaupt? Und wenn ja, wie viele erwischt sie? An der LMU München forscht jetzt der Kardiologe Max Brunner dazu, mit Freiwilligen, die sein Team auf der Wiesen rekrutiert hat. Greta Prünster berichtet.
4: Bei denen, die krank geworden sind, nimmt Brunner einen Abstrich. So findet er heraus, um welche Erreger es sich handelt. Seine Ergebnisse gleicht er mit Proben aus dem Münchner Abwasser ab. Und um auszuschließen, dass es nur eine normale Herbsterkältungswelle ist, die es also auch ohne die Wiesen geben würde, macht er zusätzlich Tests in anderen Städten. Die Studie läuft noch. Pünktlich zur nächsten Wiesen wollen Brunner und sein Team ihre Untersuchungen veröffentlichen.
1: Das Wetter in Bayern am Nachmittag verbreitet sonnig mit Föhn an den Alpen, 20 bis 26 Grad, gegen Abend von Südwesten her mehr Wolken. Morgen im Südosten noch sonnig, sonst bewölkt und regnerisch, an den Alpen später auch Dauerregen und mit 14 bis 20 Grad spürbar kühler. Am Freitag zunächst sonnige Abschnitte, dann von Nordwesten neue Wolken und in Franken Regen. Auch am Samstag stark bewölkt und regnerisch. Es ist 12.04 Uhr.
5: Der BR-Schlager-Verkehrsservice. A7 Ulm Richtung Füssen. Zwischen dem Kreuz Ulm-Elchingen und dem Dreieck Hittistetten 5 Kilometer stockender Verkehr. A8 Salzburg Richtung München. In Höhe Traunstein, Siegsdorf Ost. Ein Unfall auf der rechten Spur. A8 Salzburg Richtung München zwischen Fraßdorf und Rosenheim. 6 Kilometer Stau an einer Baustelle. Es ist nur eine Spur frei. A94 Passau Richtung München zwischen Neuötting und Altötting. Ein Unfall. Auf der A99 Westumfahrung München Richtung Lindau ist der Tunnel Aubing gesperrt. Dort wurde die Höhenkontrolle ausgelöst. B20 Burghausen-Straubing zwischen Eggenfelden und Falkenberg Sperre in beiden Richtungen wegen Bergungsarbeiten. Und die B588 Eggenfelden-Neuötting in beiden Richtungen zwischen Reischach und Karger Behinderungen nach einem Unfall. Kommen Sie gut an Ihr Ziel.
0: 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Und hier ist Susanne Kruse.
5: Die Palldauer erwarten uns in der nächsten Viertelstunde. Außerdem mit dabei die neue Nummer von Vanessa Mai. Und jetzt zündet er die Wunderkerzen an für uns. Das ist Jürgen Drews für Sie.

Tanzen wollen sie, die Palldauer, und zwar mit Corinna. Das ist ihr Mittwochmittag mit BR Schlager um 11:45. 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

0: dafür einsetzen, dass man von seinem Glück auch was abgibt. Toller Satz von einer starken Frau, nämlich von Steffi Braunsmäntel aus Ingolstadt. Sie ist Vorsitzende von Goals for Kids. Der Verein kümmert sich seit 20 Jahren fast um benachteiligte Kinder im Großraum Ingolstadt. Und deswegen war Steffi Braunsmäntel gestern eine von 15 Menschen aus dem Freistaat, die mit der Staatsmedaille für soziale Verdienste ausgezeichnet worden sind.
1: Also ich freue mich halt persönlich da auch über die Auszeichnung. Oder für mich ist ja wichtig, dass man eben dieses Ehrenamt immer sichtbar macht. Und wo ich sage, man kann auch, also ich bin jetzt nicht mehr ganz jung, ich bin Anfang 50, aber zumindest auch mit Kindern und Beruf Ehrenamt leben und erfüllen und muss da nicht warten, bis man im Ruhestand ist oder so.
0: Respekt für diese Einstellung. Alle Eltern können das ziemlich gut einschätzen, welche Kraft und Ausdauer nötig sind, um sowas nebenbei noch zu stemmen, also neben Beruf und Familie. Genauso angepackt haben auch die anderen Preisträger, zum Beispiel Martin Wunicke aus Regensburg, der Gründer der ostbayerischen Kinderbürgerfeste, oder auch Oswald Hauen aus Mümlingen in Unterfranken. Er setzt sich seit vielen Jahren für Schwerhörige und Gehörlose ein. Schön zu wissen, dass es hier bei uns in Bayern solche Menschen und so einen Zusammenhalt gibt.
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0: gibt ja Erfahrungen, auf die würde man lieber verzichten im Leben, aber ein gebrochenes Herz, das hatten wir, glaube ich, alle schon mal. Linda Hesse kann auch ein Lied davon singen. Und jetzt macht ihr Herz hoffentlich einen riesigen Sprung vor Freude.
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Das war wieder ein Schlager von heute. Und jetzt gehen wir weit zurück und wünschen viel Spaß mit einem Klassiker von früher. 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

0: Tony Christie auf BR-Schlager mit süßen September-Erinnerungen. Lässt sich auch im Oktober sehr gut hören, dieses Lied. Jetzt haben wir es 12:30 am Mittwochmittag.
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2: Mit Matthias Stadelmann. Wenn hier gerade nichts zu tun ist, dann macht man erstmal woanders weiter. Das hat man sich auch beim Ingolstädter Autobauer Audi gedacht und ein Pilotmodell erarbeitet, gemeinsam mit Partnern aus der bayerischen Metall- und Elektroindustrie. Audi-Mitarbeiter sollen demnach in bayerischen Rüstungsbetrieben aushelfen. Befristet, regional und vor allem freiwillig. Susanne Pfanner hat weitere Details.
3: Von Audi in die Rüstung für maximal 2 Jahre. Auf freiwilliger Basis können Audianer befristet zu Diehl, Airbus, MBDA oder KNDS wechseln. Zielgruppe des Modells sind insbesondere Ingenieure, Projektmanager, Mitarbeiter der technischen Entwicklung und der Qualitätssicherung. Das Personalmodell wird per Arbeitnehmerüberlassung geregelt. Die Audianer bleiben während des Einsatzes Beschäftigte der Audi AG, erhalten ihr bisheriges Tarifentgelt und können nach Ablauf des befristeten Einsatzes zu Audi garantiert zurückkehren. Noch ist unklar, wie viele Beschäftigte von Audi an dem Modell teilnehmen werden. Das Modell wurde intern vor wenigen Tagen erstmals vorgestellt. Wie ein Audi-Sprecher sagt, stößt es auf, Zitat, sehr großes Interesse innerhalb der Belegschaft. Ob sich auch der Audi-Standort in Neckarsulm an dem Verleihmodell beteiligen wird, ist derzeit noch nicht spruchreif.
2: In Regensburg findet diese Woche ein internationaler Kongress mit Vertretern von Rettungsdiensten aus verschiedenen Ländern statt. Das Ziel: voneinander lernen, wie Rettungsdienste in Zukunft organisiert werden können. Andreas Wehnleder berichtet.
4: 250 Rettungsdienstbetreiber aus über 20 Ländern sowie Politikvertreter und Wissenschaftler kommen seit Montag jeden Tag in Regensburg zusammen, um sich über die Arbeit der Rettungsdienste auszutauschen. Einer von ihnen ist Michael Nolan aus der kanadischen Provinz Ontario. Vom Kongress nehme er durchaus Ideen für seine eigene Arbeit mit, sagt Nolan.
5: Wir lernen enorm viel. Wenn wir über unsere Arbeit nachdenken, dann zwingt uns das, bessere Wege zu erkennen, die einfachen Dinge zu tun und bessere Wege für komplexe Probleme zu sehen. Aber wir kommen oft zu den gleichen Lösungen.
4: Auch ganz praktisch dient die Konferenz des Runden Tischs Internationaler Rettungsdienste IRCP dem Austausch. So sind kanadische Rettungssanitäter zusammen mit Kollegen des Bayerischen Roten Kreuzes rund um Regensburg bei echten Einsätzen unterwegs.
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0: Am Nachmittag verbreitet sonnig in Bayern mit Föhn an den Alpen und 20 bis 26 Grad. Gegen Abend ziehen von Südwesten her mehr Wolken auf. Morgen im Südosten Bayerns noch sonnig, ansonsten bewölkt und regnerisch. An den Alpen später auch Dauerregen und mit 14 bis 20 Grad spürbar kühler. Am Freitag gibt es erst sonnige Abschnitte, dann von Nordwesten neue Wolken und in Franken auch Regen. Und auch am Samstag ist es stark bewölkt und regnerisch. Insofern heute am besten nochmal die milde Herbstsonne genießen an diesem Mittwoch.
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0: Und den Schlagern von heute. Julian Reim und Anna-Maria Zivkow. Was wirst du ihm sagen?

0: Neu auf BR Schlager. Julian Reim und Anna-Maria Zivkov mit Was wirst du ihm sagen?
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0: Man beneidet sie wirklich nicht darum, was ihr da jetzt passiert ist. Vanessa Mai, die Arme, ist beklaut worden. Und zwar während eines Tourstopps in Berlin. Das hat sie in der aktuellen Folge des Podcasts schön laut berichtet. Ich glaube, jeder, der schon mal bestohlen worden ist, der kann Vanessa Mai sehr gut nachfühlen, wie ihr momentan zumute ist. Unter den geklauten Dingen, da waren zum Beispiel Kreditkarten, Reisepässe, Jacken und Taschen. Ja, aber was natürlich viel schlimmer war, sagt Vanessa Mai, auch persönliche Dinge wie zum Beispiel Fotos, die sie im Geldbeutel drin hatte. Das Ganze ist nachts passiert, als Diebe in Berlin ihr Auto aufgebrochen und das Fahrzeug ausgeräumt haben. Wie hintertrieben manche Menschen sein können, oder? Es fühlt sich so eklig an, sagt Vanessa Mai, dass so Leute sowas dann haben und darin rumwühlen. Sie ärgert sich über sich selbst, dass sie so viele Dinge überhaupt im Wagen gelassen hat. Normalerweise achtet sie auf sowas, ihre Wertsachen aus dem Auto rauszuholen. Dieses Mal sei sie einfach müde gewesen und hat am nächsten Morgen Zeit sparen wollen. Ja, das ging leider nach hinten los. Jetzt denke ich einfach so, wie dumm einfach nur diese Sachen da drin zu lassen. Zitat Vanessa Mai. Naja, besonders dankbar sei sie gerade in dieser Situation für ihren Ehemann Andreas Färber, ohne den sie, Zitat, hilflos wäre. Während sie sich um die Fortsetzung der Tour kümmere, kümmert er sich jetzt um die Pässe und Karten. Naja, Glück im Unglück. Ich kann es ihr wirklich sehr gut nachempfinden. Mir wurde in Paris mal die Handtasche geklaut und wenn mein Ehemann nicht Französisch sprechen hätte können, ich hätte auf dieser Polizeistation mich wieder Ochs vom Berg gefühlt. Von daher, liebe Vanessa Mai, Kopf hoch, gut, dass du deinen Andreas hast. Und jetzt konzentriere dich aufs Wesentliche, die Musik.
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Reinhard Fendrich hier auf BR Schlager. Damit ist es kurz vor eins und mit Beatrice Egli schicke ich Sie jetzt weiter. Durch Ihren Mittwochmittag. Ich bin Susanne Kruse und freue mich auf morgen.

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1: Um 13 Uhr am Mikrofon ist Markus Terhaast. Digitale Gewalt betrifft laut Bundesregierung Millionen von Menschen, vor allem Frauen. Deshalb will sie Opfer sexualisierter Gewalt im Internet künftig besser schützen und die Täter bestrafen. Dafür hat das Bundeskabinett einen Gesetzentwurf gebilligt. Mario Kubina berichtet aus Berlin.
2: Das betrifft zum Beispiel sexualisierte Deepfakes, also manipulierte Bilder, die den Anschein erwecken, einen Menschen nackt oder beim Sex zu zeigen. Und auch wer Vergewaltigungsvideos im Netz verbreitet, macht sich den Plänen zufolge in Zukunft strafbar. Ein anderer wichtiger Punkt: Opfer von digitaler Gewalt sollen mehr Möglichkeiten bekommen, gegen Täter vorzugehen. Wenn die sich hinter anonymen Accounts verstecken, soll es ein neues Auskunftsverfahren geben, um Online-Plattformen und Messenger-Dienste stärker in die Pflicht zu nehmen.
1: Sie haben ein mehr als ein Jahrhundert altes Rätsel der Chemie gelöst. Der Franzose Henri Cargan und Kenzo Suai aus Japan. Dafür bekommen sie jetzt den Chemie-Nobelpreis. Ausgezeichnet werden sie für ihre Forschung in der asymmetrischen organischen Synthese. Was das heißt, erklärt Helmut Nordwig aus der BR-Wissenschaftsredaktion.
3: Es geht letztendlich um die Moleküle des Lebens, denn die sind immer asymmetrisch aufgebaut. Also so wie Spiegelbild und Bild, wenn wir unsere beiden Hände uns vorstellen und die mal übereinander legen. Wir können probieren, solange wir wollen, wir bekommen da die nicht aufeinander gelegt. Und so ist es in der Natur eben auch. Viele Moleküle des Lebens sind so asymmetrisch aufgebaut. Die Frage war seit 150 Jahren erstens, warum ist das so? Und zweitens, wie können wir das tatsächlich auch so nachmachen? Und dazu haben die beiden wesentlich beigetragen.
1: Bayern hat letztes Jahr so viel Erbschafts- und Schenkungssteuer kassiert wie nie zuvor. 8,8 Milliarden Euro. Doch die Einnahmen könnten noch höher sein, sagt der SPD-Landtagsabgeordnete Florian von Brunn. Seiner Ansicht nach ist Bayern ein Steuerparadies für Superreiche. Warum, erklärt Hans-Joachim Viehweger.
4: Eine Anfrage seiner Fraktion im Landtag ergab, dass zwischen 2021 und Mitte 2026 insgesamt rund 6,7 Milliarden Euro erlassen wurden. Nur ein einziger Antrag auf Steuererlass sei abgelehnt worden. Während Normalverdiener brav Steuern zahlten, so von Brunn, werde in der Champagner-Etage alles durchgewunken. Eine Kritik, die das bayerische Finanzministerium nicht stehen lassen will. Beim Erlass von Erbschaft und Schenkungssteuer hätten die Behörden keinen Spielraum. Vielmehr gäbe es einen Rechtsanspruch, wenn bestimmte Voraussetzungen vorliegen.
1: Im Vergleich zum Jahr 1990 leiden heute viermal so viele Kinder und Jugendliche an Adipositas. 170 Millionen sind es laut der Weltgesundheitsorganisation weltweit. Die WHO rief die Politik zum Handeln auf. Außerdem setzt sie auf gesunde Ernährung und Sport. Klar positioniert sich die WHO gegen Abnehmspritzen. In den USA sind die, anders als in Deutschland, medizinische Praxis, um Fettleibigkeit bei Kindern entgegenzuwirken. Das Wetter in Bayern am Nachmittag verbreitet sonnig mit Föhn an den Alpen und 20 bis 26 Grad. Gegen Abend von Südwesten her mehr Wolken, morgen im Südosten noch sonnig, sonst bewölkt und regnerisch. An den Alpen später auch Dauerregen und mit 14 bis 20 Grad spürbar kühler. Am Freitag zunächst sonnige Abschnitte, dann von Nordwesten neue Wolken und in Franken Regen. Auch am Samstag stark bewölkt und regnerisch. Es ist 13.04 Uhr. Der Verkehrsservice A7 Ulm Richtung Füssen zwischen dem Kreuz Ulm-Elchingen und dem Dreieck Hittistetten, 5 Kilometer stockender Verkehr. A8 München Richtung Salzburg zwischen Rosenheim-West und Rohrdorf, Stau. A8 Salzburg Richtung München zwischen Fraßdorf und Rosenheim, 5 Kilometer Stau an einer Baustelle, es ist nur eine Spur frei. A9 Nürnberg Richtung Berlin zwischen Hormersdorf und Plech blockiert ein defekter LKW die rechte Spur. Und A94 München Richtung Passau vor der Einhausung Wimpasing Stau. Dort wurde die Höhenkontrolle ausgelöst. Soweit die Verkehrsmeldungen.
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0: Und den Schlagern von heute. Hier kommt der Graf von Unheilig. Meilenweit.
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1: Um 14 Uhr am Mikrofon ist Markus Terhaast. Deutschland soll moderner werden, digitaler und weniger bürokratisch. Das hat Bundesdigitalminister Wildberger in Berlin gefordert. Vor einem Jahr hatte die Bundesregierung rund 100 Maßnahmen dafür beschlossen. Heute hat das Bundeskabinett eine Zwischenbilanz gezogen. Wildberger sieht erste Erfolge.
2: Vom digitalen Kraftfahrzeugschein auf dem Smartphone über Online-Anträge bei der Unternehmensgründung bis hin zu schnelleren Genehmigungen beim Straßenbau. Digitalminister Wildberger macht aber klar, dass ihm einige Projekte nicht schnell genug gehen. Von 103 angekündigten Maßnahmen sind nach einem Jahr 12 abgeschlossen. Die meisten sind in der Umsetzung oder bislang nur Pilotprojekte in einigen Regionen. Der Bundesverband der deutschen Industrie fordert, aus Ankündigungen müssten endlich Taten werden. Markus Ambale, Berlin.
1: Das Hamburger Logistikunternehmen Zippel darf nicht an einen chinesischen Staatskonzern verkauft werden. Das Bundeskartellamt hatte den Deal noch freigegeben. Die Bundesregierung stoppt ihn jetzt wegen Sicherheitsbedenken. Aus Berlin, Christina Nagel.
3: Der chinesische Staatskonzern Costco wollte einen Anteil von 80% der Stimmrechte an dem Logistikunternehmen aus Hamburg kaufen. Aus Sicht der Bundesregierung würde das bestehende Abhängigkeiten vertiefen. Wichtige Lieferketten in Deutschland und der Europäischen Union müssten geschützt werden, argumentiert das Wirtschaftsministerium. Das Hamburger Unternehmen ist spezialisiert darauf, Containerfracht von Nordseehäfen wie Hamburg und Bremerhaven per Lkw und Bahn nach Ostdeutschland zu transportieren.
1: Der Chemie-Nobelpreis geht an Wissenschaftler aus Frankreich und Japan. Ausgezeichnet werden Henri Cargon und Kenzo Suai, wie die Königlich Schwedische Akademie der Wissenschaften mitteilte. Die beiden Forscher haben eine Erklärung dafür gefunden, wie es sein kann, dass einige Moleküle in zwei Varianten vorkommen, die wie Spiegelbilder voneinander sind. Das wiederum hat Chemikern dabei geholfen, Arzneimittel zu entwickeln. Experten warnen vor immer mehr Cyberangriffen mit Hilfe von künstlicher Intelligenz. Doch nur wenige deutsche Firmen sind darauf vorbereitet. Eine Untersuchung des TÜV-Verbands und des Bundesamts für Sicherheit in der Informationstechnik zeigt, nur jedes 10. Unternehmen hat schon Maßnahmen entwickelt, um sich vor solchen KI-Angriffen zu schützen. Am häufigsten werden täuschend echte Phishing-Mails gemeldet, mit dem Versuch, an Passwörter oder Bankdaten zu kommen. Das Museum der Augsburger Puppenkiste feiert von heute an sein 25-jähriges Bestehen. Kleine und große Besucher erhalten exklusive Blicke hinter die Kulissen der Ausstellung. Für Kinder gibt es eine abenteuerliche Museumsschnitzeljagd sowie spezielle Führungen mit der beliebten Ratte Frieda. Außerdem gibt es in der Puppenkiste Ministerpräsident Söder. Er ist Schirmherr der Jubiläumswoche als Holzmarionette. Das Wetter in Bayern am Nachmittag verbreitet sonnig mit Föhn an den Alpen 20 bis 26 Grad. Gegen Abend von Südwesten her mehr Wolken. Morgen im Südosten noch sonnig, sonst bewölkt und regnerisch. An den Alpen später auch Dauerregen mit 14 bis 20 Grad spürbar kühler. Am Freitag zunächst sonnige Abschnitte, dann von Nordwesten neue Wolken und in Franken Regen. Auch am Samstag stark bewölkt und regnerisch. Es ist 14.03 Uhr. Der Verkehrsservice A8 München Richtung Salzburg zwischen Rosenheim West und Rohrdorf, 3 Kilometer Stau. A8 Salzburg Richtung München zwischen Fraßdorf und Rosenheim, 6 Kilometer Stau an einer Baustelle. Es ist nur eine Spur frei. A92 München Richtung Deggendorf zwischen Dingolfing Mitte und Dingolfing Ost steht ein defekter LKW im Baustellenbereich. A93 Holledau Richtung Regensburg zwischen Hausen und Bad Abbach, 4 Kilometer stockender Verkehr. Und B20 Burghausen-Berchtesgaden in beiden Richtungen zwischen Pieding und Bad Reichenhall. Sperre nach einem Unfall mit mehreren Fahrzeugen. Soweit die Verkehrsmeldungen.
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1: Um 15 Uhr am Mikrofon ist Markus Terhaast. Deutschland soll jeden Tag ein Stück einfacher werden, hat Digitalminister Wildberger in Berlin gesagt. Es geht ihm um weniger Bürokratie, mehr Digitalisierung. Als Beispiele, wo das schon funktioniere, nannte er den digitalen Führerschein auf dem Smartphone oder Online-Anträge, wenn man ein Unternehmen gründet.
2: Digitalminister Wildberger machte aber klar, dass ihm einige Projekte nicht schnell genug gehen. Von 103 angekündigten Maßnahmen sind nach einem Jahr 12 abgeschlossen. Die meisten sind in der Umsetzung oder bislang nur Pilotprojekte in einigen Regionen. Wirtschaftsverbände zeigen sich ungeduldig. Der Digitalverband Bitkom drängt darauf, dass im zweiten Jahr der Modernisierungsagenda aus Pilotprojekten Alltag wird. Und der Bundesverband der deutschen Industrie fordert, aus Ankündigungen müssten endlich Taten werden. Markus Ambale, Berlin.
1: Heute vor 3 Jahren haben Hamas-Terroristen Israel überfallen. Sie töteten 1200 Menschen und nahmen mehr als 250 Geiseln. In Berlin beginnt in diesen Minuten ein zentrales Gedenken mit Innenminister Dobrindt und dem israelischen Botschafter Prosor. In Israel erinnert das ganze Land seit heute früh, wie unser Korrespondent Julio Segador von dort berichtet.
3: In zahlreichen Kibbuzim entlang der Grenze zum Gazastreifen, auf dem Gelände des Nova Musikfestivals, wo mehr als 350 Menschen von den Hamas-Terroristen getötet wurden, versammelten sich Familienangehörige der Opfer und auch ehemalige Geiseln. Viele Angehörige der Getöteten fordern, dass Regierungschef Netanyahu abgewählt werden soll. Bis heute hatte er es abgelehnt, Verantwortung zu übernehmen für die Sicherheitspannen, die es am 7. Oktober vor 3 Jahren gab und die den Terrorüberfall mit diesen Folgen möglich machten.
1: Der Ex-Chef des BND, Hanning, sitzt nun in Untersuchungshaft. Das hat die Bundesanwaltschaft mitgeteilt. Sie verdächtigt Hanning, von seinem früheren Büroleiter geheime BND-Informationen erhalten zu haben, als er selbst schon nicht mehr bei dem Geheimdienst arbeitete. Der Spiegel berichtete, dass Hanning Verbindungen zu einem Agenten aus Aserbaidschan gehabt haben soll. In der Nähe des Münchner Flughafens ist möglicherweise eine freilaufende Raubkatze unterwegs. Eine Sprecherin des Landratsamts Erding hat bestätigt, dass es sich nach einer ersten fachlichen Einschätzung um einen Puma handeln könnte. Gesichtet wurde das Tier im Notzinger Moos in der Gemeinde Oberding. Laut Landratsamt soll die Bevölkerung sehr vorsichtig sein, vor allem kleine Kinder solle man nicht unbeaufsichtigt spielen lassen. Die Polizei ist informiert, ob weitere Maßnahmen ergriffen werden, ist noch unklar. Das Wetter in Bayern am Nachmittag verbreitet sonnig mit Föhn an den Alpen, 20 bis 26 Grad. Gegen Abend von Südwesten her mehr Wolken. Morgen im Südosten noch sonnig, sonst bewölkt und regnerisch, an den Alpen später auch Dauerregen, mit 14 bis 20 Grad spürbar kühler. Am Freitag zunächst sonnige Abschnitte, dann von Nordwesten neue Wolken und in Franken Regen. Auch am Samstag stark bewölkt und regnerisch. Es ist 15.03 Uhr. Der Verkehrsservice A8 München Richtung Salzburg zwischen Rosenheim West und Rohrdorf, 3 Kilometer Stau. A8 Salzburg Richtung München zwischen Fraßdorf und Rosenheim, 6 Kilometer Stau an einer Baustelle. Es ist nur eine Spur frei. A9 München Richtung Nürnberg in Höhe Ingolstadt Süd Unfall. Und B301 Ismaning Richtung Abensberg zwischen dem Autobahnanschluss Elsendorf und St. Johann ein Unfall. Soweit die Verkehrsübersicht.
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5: Dieses Lied ist für alle Menschen, die Schlager lieben. 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
1: Um 16 Uhr am Mikrofon ist Markus Terhaast. Der frühere deutsche Geheimdienstchef Hanning ist in Untersuchungshaft. Seine Festnahme hat gestern Schlagzeilen gemacht. Vor rund 3 Stunden wurde der 80-Jährige in einer Fahrzeugkolonne vom Bundesgerichtshof in eine Justizvollzugsanstalt gebracht. Holger Schmidt berichtet.
2: Damit sitzt nun ein früherer BND-Präsident wegen mutmaßlicher landesverräterischer Ausspähung im Gefängnis. Auch wenn bis zu einer rechtskräftigen Verurteilung die Unschuldsvermutung gilt, wird der Vorgang national und auch international mit großer Aufmerksamkeit und mit Fassungslosigkeit beobachtet. Denn als Chef des Auslandsnachrichtendienstes genoss Hanning von 1999 bis 2005 internationale Anerkennung. Sein ebenfalls beschuldigter früherer Büroleiter war bereits gestern in Untersuchungshaft gekommen. Ein möglicher Prozess gegen die beiden dürfte wohl erst im kommenden Jahr stattfinden.
1: Den Staat effizienter machen, das ist eine der großen Aufgaben des Ministeriums für Staatsmodernisierung. Seit Mai letzten Jahres gibt es das. Ressortleiter ist Carsten Wildberger. Jetzt hat die Bundesregierung eine Zwischenbilanz gezogen. Ergebnis: vieles sei umgesetzt, vieles noch in Arbeit. Als Erfolge nennt Wildberger unter anderem den digitalen Kraftfahrzeugschein auf dem Smartphone, Online-Anträge bei der Unternehmensgründung und schnellere Genehmigungen beim Straßenbau. Der Chemie-Nobelpreis geht in diesem Jahr an 2 Forscher aus Frankreich und Japan, Henri Cargan und Kenzo Suai. ARD-Korrespondent Arne Bartram in Stockholm erklärt, wofür genau sie ausgezeichnet wurden.
3: Die beiden, die haben etwas erforscht, was dabei hilft, Medikamente gezielter herzustellen. Denn viele Wirkstoffe in Medikamenten, die bestehen aus sogenannten Molekülen, also so winzigen Teilchen, die es in 2 spiegelbildlichen Varianten gibt. Chemisch sehen die fast gleich aus, in unserem Körper können die aber ganz unterschiedlich wirken. Cargan und Suai haben erforscht, wie man gezielt nur die Variante herstellt, die im Körper dann auch das tut, was das Medikament soll. Die beiden Gewinner bekommen umgerechnet etwas mehr als 1 Million Euro Preisgeld, das sie sich teilen.
1: Studierende in Deutschland sind häufig von Armut betroffen. Einer Studie zufolge liegt die Armutsquote unter Studierenden bei 37,8%. Das sei mehr als doppelt so hoch wie in der Gesamtbevölkerung, heißt es in der Untersuchung, die vom Paritätischen Gesamtverband und dem Deutschen Studierendenwerk vorgestellt wurde. Als Grund werden unter anderem die hohen Wohnkosten genannt. Die Fußballfans des VfL Bochum müssen sich ab dem kommenden Heimspiel gegen Arminia Bielefeld etwas zurückhalten. In der Ostkurve gilt ein striktes Hüpfverbot. Das haben der Verein und die Stadiongesellschaft bekannt gegeben. Luca Benincasa über die Hintergründe.
4: Ein neues Gutachten im Zuge der geplanten Stadionmodernisierung zeige, dass das rhythmische Springen starke Schwingungen auslöst. Die Tragfähigkeit der Tribüne sei laut Gutachten aber grundsätzlich gegeben. Deshalb bleibt ein normaler Torjubel erlaubt, verboten ist nur das choreografierte Springen. Der Verein appelliert nun eindringlich an seine Fans, sich an dieses Verbot zu halten, denn falls nicht, drohe die Sperrung der kompletten Osttribüne.
1: Das Wetter in Bayern am Nachmittag verbreitet sonnig mit Föhn an den Alpen, 20 bis 26 Grad. Gegen Abend von Südwesten her mehr Wolken. Morgen im Südosten noch sonnig, sonst bewölkt und regnerisch. An den Alpen später auch Dauerregen, 14 bis 20 Grad. Am Freitag zunächst sonnige Abschnitte, dann von Nordwesten neue Wolken und in Franken Regen. Auch am Samstag stark bewölkt und regnerisch. Es ist 16.04 Uhr.
5: Und hier ist BR Schlager, der Verkehrsservice mit der A7 Ulm Richtung Würzburg. Zwischen Ellwangen, Dinkelsbühl und Fichtenau 10 Kilometer stockender Verkehr. Die A7 Fulda Richtung Würzburg zwischen Bad Birkenau Wildflecken und Bad Kissingen Obertulba 4 Kilometer stockend. Dann die A8 München Richtung Salzburg zwischen Rosenheim West und Rohrdorf 3 Kilometer Stau. Die A8 Salzburg Richtung München zwischen Fraßdorf und Rosenheim Baustelle 6 Kilometer Stau. Es ist hier nur eine Spur frei. Die A9 München Richtung Nürnberg zwischen Langenbruck und dem Rastplatz Barer Weiher Unfall. Die A9 Nürnberg Richtung München zwischen Manching und Langenbruck ein Unfall auf der linken Spur. Dann die A93 Holledau Richtung Regensburg zwischen Dreieck Saalhaupt und Bad Abbach Unfall 3 Kilometer Stau. Und schließlich die A99, die Westumfahrung München Richtung Lindau, zwischen Neuherberg und dem Dreieck Allach, 10 Kilometer stockender Verkehr. kommen Sie gut und sicher an Ihr Ziel dort, wo es geht.
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5: Einen schönen guten Spätnachmittag wünsche ich Ihnen. Der Zeiger wandert unaufhaltsam in Richtung Feierabend. Und genau da möchte ich Sie jetzt abholen. Tief durchatmen, wir lassen den Stress des Tages gemeinsam hinter uns. In den nächsten 2 Stunden gibt es hier die beste Musik, die beste Schlagermischung des Freistaats zum Abschalten und natürlich die wichtigsten Infos für den Abend. Wir starten mit der Gumbay Dance Band, dann neu auf BR Schlager Andrea Berg mit ihrem neuen Song Das kann uns keiner nehmen und den Anfang macht Ein einsamer Stern, unser Matthias Reim.

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0: So klingen die 80er im BR-Schlager-Feierabend. Die Gumbay Dance Band und Son of Jamaica. 17 Minuten nach 4.
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0: Und die erreicht uns heute aus Würzburg. Der unterfränkische Landwirt Horst Düll aus Würzburg-Rottenbauer steht im Finale. Im Finale des sogenannten Ceres Awards für dieses Jahr und ist damit weiter im Rennen um den Titel Landwirt des Jahres. Der 55-Jährige gehört zu den drei Nominierten in der Kategorie Ackerbau. Horst Düll bewirtschaftet auf seinem Betrieb 685 Hektar Ackerflächen. Das ist eine ganze Menge. Er setzt dabei auf eine Kombi aus Erfahrung und moderner Technik, Saat und Düngung. Die erfolgen mit Hilfe von Satellitendaten und Applikationskarten, also richtiges Hightech in der Landwirtschaft. Gleichzeitig

bleibt für ihn die sorgfältige Bearbeitung des Bodens weiterhin zentral. Also, wir setzen auf ordentliche Bodenbearbeitung, nicht zu tief, aber mit Verstand. Die Saat ist dann nur noch die Kür, sagt er. Wie sich Ackerbau und Wasserschutz verbinden lassen, das zeigt sein Wasserschutzweizen. Diese besondere Weizensorte wird umweltschonend angebaut, um das Grundwasser und das Trinkwasser zu schützen. Und dabei arbeitet Horst Düll mit reduziertem Stickstoffeinsatz, mit regionaler Vermarktung und einem sicheren Preis. Also für den Landwirt ergibt diese Kombi eine richtige Win-Win-Situation. Wenn er jetzt noch den Preis abstaubt, dann ist es eine Win-Win-Win-Situation. Die Auszeichnungen werden vergeben am 21. Oktober dieses Jahres bei der Nacht der Landwirtschaft in Berlin. Das Gesamtpreisgeld beträgt fast 30.000 Euro. Also, wir drücken unserem Würzburg-Rottenbauer Landwirt Horst Düll da kräftig die Daumen. Ja.

0: Ja, und wenn wir schon bei den Schweizern sind, danke an Beatrice Egli, unser Lieblingsschweizer. 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

0: Neues von Sabrina Berger, alles auf die Liebe und gleich gibt's mehr von ihm. Julia, wo du bist, hat mein Gefühl, ja, Julia. Wir träumen uns nach Italien oder zumindest bis zur nächsten Pizzeria. Mit Giulio, na mit Giulia und Bruno Ferrara.
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2: Mit Matthias Stadelmann. In der Nähe des Münchner Flughafens ist ein Tier gesichtet worden, bei dem es sich um einen Puma handeln könnte. So heißt es zumindest vom Erdinger Landratsamt, das sich auf eine erste fachliche Einschätzung beruft. Die Polizei bereitet eine größere Suchaktion vor mit einem Hubschrauber und Drohnen. Das Gebiet soll so von oben abgesucht werden. Zudem sind Streifenwagen unterwegs. Christine Kerler.
3: Laut der Kreisbehörde ist die mutmaßliche Raubkatze im Notzinger Moos in der Gemeinde Oberding gesichtet worden. Diese liegt nur wenige Kilometer vom Airport München entfernt. Woher die Katze stammen könnte, ist laut Polizei völlig unklar. Derzeit gäbe es auch keine Erkenntnisse über einen Zirkus in der Region, sagte eine Sprecherin. Das Landratsamt rief die Bevölkerung zur Vorsicht auf. Wer das Tier sehe oder andere Erkenntnisse über den Aufenthaltsort habe, soll sich sofort bei der Polizei in Erding melden. Das Landratsamt appelliert an die Menschen in der Gegend, Kinder nicht unbeaufsichtigt spielen zu lassen und auch keine Hunde nach draußen zu lassen.
2: Vor dem Bayreuther Verwaltungsgericht hat ein Syrer nochmal gerade soeben seine Einbürgerung bewilligt bekommen. Der Mann, der in Marktredwitz wohnt, hatte die Prüfung im Landratsamt Wunsiedel schon erfolgreich absolviert, aber dann bei der Übergabe der Einbürgerungsurkunde einer Mitarbeiterin des Landratsamts den Handschlag verwehrt, worauf ihm in letzter Sekunde die Einbürgerung verweigert worden war. Nun gab's vor Gericht eine Einigung, berichtet Christina Kreuzer.
4: Wer deutscher Staatsbürger werden will, der muss ein Bekenntnis zur freiheitlich-demokratischen Grundordnung und damit auch zur Gleichberechtigung von Mann und Frau ablegen. Und genau daran hatten die Mitarbeiterinnen im Landratsamt Wunsiedel Zweifel, nachdem ihnen der Kläger bei der Urkundenüberreichung nicht die Hand geben wollte. Aus, wie er damals selbst sagte, hygienischen und religiösen Gründen. Heute betonte er vor dem Verwaltungsgericht Bayreuth, dass er sein Verhalten bedauere und es sich nicht erklären könne, ganz anders handeln würde. Es sei keine Frage des Respekts oder der Religion gewesen, vielmehr Stress, Übermüdung und Nervosität. Auf die Frage der vorsitzenden Richterin, was Gleichberechtigung bedeute, antwortete er, es sei wichtig für Mann und Frau. Gegen den Kläger liegen keine weiteren Zweifel vor. Das Verfahren wurde eingestellt.
2: Die unterfränkische Stadt Lohr am Main hat wegen der monatelangen Trockenheit ihre Verbote beim Wasserverbrauch auf weitere Stadtteile erweitert. In Ruppertshausen, Sackenbach, Pflochsbach, Halsbach und auch in Lohr und Linding steht die Wasserampel auf Rot. Soll heißen, Rasensprengen, Reinigen von Terrassen und Fassaden sowie Autowäschen mit Trinkwasser sind oder bleiben hier verboten.
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0: Heute kommt auf jeden Fall auch nichts Nasses von oben. Es bleibt in den Abend hinein verbreitet sonnig mit Föhn an den Alpen um 20 bis maximal 26 Grad. Aktuell liegen wir so mit 22 Grad, 23 Grad an der Spitze. In Herbertshofen, in Schwaben zum Beispiel, in Eichenstrut im Landkreis Bayreuth. Leicht bewölkter Himmel dort und 22 Grad messen wir auch in Leidersbach im Landkreis Miltenberg. Gegen Abend von Südwesten her immer mehr Wolken, morgen dann im Südosten noch sonnig, ansonsten sind die Wolken dann morgen da, bestimmen das optische Bild des Tages. Es wird regnerisch an den Alpen, später auch Dauerregen und mit 14 bis 20 Grad wird es spürbar kühler morgen. Am Freitag starten wir zunächst mit Sonne, dann von Nordwesten her neue Wolken und in Franken auch Regen, auch am Samstag stark bewölkt und regnerisch.
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0: Original aus Grundlsee im steirischen Teil des Salzkammerguts kommen die Seher. Und da gibt's auch Avoizwasser. 16 Uhr und 43, kurz vor dreiviertel fünf ist es.
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0: Da wären wir noch unserer Zeit doch ein bisschen voraus gewesen. Schließlich haben wir ja Mittwoch Feierabend. Und heute hatten wir mal wieder Lust auf einen richtigen Klassiker. Auf ein Lied, das Mut macht, das wunderschön klingt und bei dem man schon nach den ersten Takten denkt, ja, genau das brauchen wir gerade. Ich spreche von Vicky Leandros und ihrem Hit von 1975, Ich liebe das Leben, gehört bis heute zu ihren bekanntesten Songs. Dabei erzählt er gar nicht von einem Leben, in dem immer alles glatt läuft. Nein, im Gegenteil, es geht darum, nach einer Enttäuschung wieder nach vorn zu schauen, sich nicht unterkriegen zu lassen und das Leben eben trotzdem zu lieben, auch wenn es nicht fair ist. Vicky Leandros, sie stand schon als Jugendliche auf der Bühne. Ihr Vater Leo, selbst Sänger und Komponist, hat sie früh gefördert, auch früh für sie Lieder geschrieben. 1965 die erste Single und nur wenige Jahre später ging es dann richtig los. 1972 gewann sie für Luxemburg mit Après toi den Grand Prix und seitdem hat sie damit einen weltweiten Hit gelandet. In Deutschland kennen wir sie natürlich auch mit Theo, Wir fahren nach Lodge, legendär, und eben mit Ich liebe das Leben. Schaffte es 1975 in Deutschland auf Platz 10, blieb dort 19 Wochen lang in den Charts. Und das Schöne, der Song ist bis heute nicht verschwunden, denn er wurde immer wieder aufgenommen. Andrea Berg zum Beispiel hat ihn gesungen. Vicky Leandros hat ihn auch immer wieder neu eingespielt, neu gesungen. Und sogar ihre Abschiedstournee hat den Titel bekommen, Ich liebe das Leben. Also, wenn ein Lied heute genau richtig passt, dann vielleicht dieses, nicht alles im Leben läuft nach Plan, das wissen wir, glaube ich, jeder für sich auch. Aber es gibt immer einen Grund, weiterzumachen und das Leben zu feiern. Hier ist Vicky Leandros mit Ich liebe das Leben, unser heutiger BR-Schlager-Musikschatz.

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1: Um 17 Uhr am Mikrofon ist Markus Terhast. Die Regierung von Aserbaidschan hat bei der Bundesregierung protestiert. Sie bestreitet, etwas mit dem Fall des Ex-BND-Chefs Hanning zu tun zu haben. Gestern hatte der Spiegel berichtet, der nun 80-Jährige habe in engem Austausch mit einem Agenten aus Aserbaidschan gestanden. Hanning jedenfalls ist seit heute in Untersuchungshaft. Holger Schmidt.
2: Kurz nach 13 Uhr wurde der frühere BND-Präsident August Hanning in einer Fahrzeugkolonne und in Begleitung von polizeilichen Spezialkräften vom Gelände des Bundesgerichtshofs weg in Richtung einer Justizvollzugsanstalt gefahren. Zuvor hatte ein Ermittlungsrichter am Bundesgerichtshof ihm den Haftbefehl verkündet und den Vollzug der Untersuchungshaft angeordnet. Damit sitzt nun ein früherer BND-Präsident wegen mutmaßlicher landesverräterischer Ausspähung im Gefängnis. Auch wenn bis zu einer rechtskräftigen Verurteilung die Unschuldsvermutung gilt, wird der Vorgang national und auch international mit großer Aufmerksamkeit und mit Fassungslosigkeit beobachtet.
1: Die russische Gruppe Chilin gilt als eines der aggressivsten Hackernetzwerke weltweit. Ermittler hatten sie in Japan beobachtet und jetzt erstmals ein Mitglied festgenommen. Der Mann wurde jetzt nach Deutschland ausgeliefert. Daniela Junghans fasst zusammen.
3: Bei dem festgenommenen Mann handelt es sich laut NRW-Innenministerium um einen 28-jährigen Russen. Er sei einer der führenden Köpfe der international tätigen Hackergruppe Chilin, die mit sogenannter Ransomware hohe Geldbeträge von Unternehmen erpresst. Die Hacker hätten in den vergangenen 2 Jahren bundesweit rund 150 Unternehmen, Behörden und Kliniken angegriffen, sagte NRWs Innenminister Herbert Reul. Auch die Deutsche Bischofskonferenz und die Partei Die Linke seien bereits von der Gruppe erpresst worden.
1: Das Hamburger Logistikunternehmen Zippel darf nicht an einen chinesischen Staatskonzern verkauft werden. Das Bundeskartellamt hatte den Deal noch freigegeben. Die Bundesregierung stoppt ihn jetzt wegen Sicherheitsbedenken. Aus Berlin, Christina Nagel.
4: Der chinesische Staatskonzern Costco wollte einen Anteil von 80% der Stimmrechte an dem Logistikunternehmen aus Hamburg kaufen. Aus Sicht der Bundesregierung würde das bestehende Abhängigkeiten vertiefen. Wichtige Lieferketten in Deutschland und der Europäischen Union müssten geschützt werden, argumentiert das Wirtschaftsministerium. Das Hamburger Unternehmen ist spezialisiert darauf, Containerfracht von Nordseehäfen wie Hamburg und Bremerhaven per Lkw und Bahn nach Ostdeutschland zu transportieren.
1: Der massive Hackerangriff auf die Ludwig-Maximilians-Universität in München bereitet manchen Studenten finanzielle Probleme, hat die studentische Vertretung Politikwissenschaft dem BR gesagt. Einigen Studenten sei kein BAföG ausgezahlt worden für Oktober. Wohl weil Leistungsnachweise und Immatrikulationsbescheinigungen nicht ausgestellt werden könnten, wegen der gelähmten IT-Systeme. Das Studierendenwerk München-Oberbayern widerspricht dem. Eine Sprecherin sagte dem BR, es gebe bei ihnen keinen einzigen solchen Fall. Das Wetter in Bayern: gegen Abend von Südwesten her mehr Wolken, morgen im Südosten noch sonnig, sonst bewölkt und regnerisch. An den Alpen später auch Dauerregen, mit 14 bis 20 Grad spürbar kühler. Am Freitag zunächst sonnige Abschnitte, dann von Nordwesten neue Wolken, in Franken Regen, auch am Samstag stark bewölkt und regnerisch. Es ist 17.03 Uhr.
5: Und hier ist BR Schlager, der Verkehrsservice. Wir schauen auf die A8 München Richtung Salzburg zwischen Rosenheim West und Rohrdorf, Baustelle und 4 Kilometer Stau. Die A8 Salzburg Richtung München zwischen Fraßdorf und Rosenheim ebenfalls Baustelle, 7 Kilometer Stau. Die A9 München Richtung Nürnberg zwischen Manching und Denkendorf, stockender Verkehr. Die A9 Berlin Richtung Nürnberg zwischen dem Bindlacher Berg und Bayreuth Süd, Sperre nach Lkw-Unfall. Bitte halten Sie hier eine Rettungsgasse offen. Aktuell haben wir 2 Kilometer Stau. Die A9 Nürnberg Richtung München zwischen Ingolstadt Süd und Langenbruck, Stau nach einem Unfall. 5 Kilometer beträgt er und der Unfall hat sich auf der linken Spur ereignet. Auf der A93 Holledau Richtung Regensburg ist der Tunnel Prüfening wegen eines Pannenfahrzeugs gesperrt. Es staut sich ab Bad Abbach. Die A93 Weiden Richtung Holledau zwischen Regenstauf und dem Kreuz Regensburg, 7 Kilometer stockender Verkehr. Ursache ist eine Baustelle. Und die A99 die Westumfahrung München Richtung Lindau zwischen Neuherberg und dem Dreieck Allach, 9 Kilometer Stau und stockender Verkehr. Kommen Sie gut und sicher an Ihr Ziel.
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5: So, und was haben wir noch vor in dieser zweiten Stunde Feierabend? Natürlich, wir schauen nochmal auf die Frankfurter Buchmesse. Klingt langweilig? Nein, wir sprechen mit einer Expertin und schauen uns die Highlights an. Also das wird richtig spannend. Und dann beschäftigen wir uns natürlich damit, was uns beschäftigt, nämlich die Sichtung eines offensichtlich freilaufenden Pumas, zumindest einer Raubkatze, in der Nähe des Münchner Flughafens und sprechen mit der Pressesprecherin des Landratsamts Erding zum neuesten Stand.

0: Christian Franke, begleitet von Edward Simoni auf der Panflöte. Der Apfelbaum, 16 Minuten nach 5. Jedes Jahr kommen über 200.000 Menschen, Buchbegeisterte, nach Frankfurt zur größten Buchmesse der Welt. Diese Woche ist es wieder soweit. Morgen die Eröffnungsfeier der Frankfurter Buchmesse. Und dann von Freitag bis Sonntag ist die Messe auch für alle, für Privatbesucher geöffnet. Unsere Reporterin Julia Herzka ist auch schon in Frankfurt. Julia, womit lockt die Messe denn in diesem Jahr?
1: Es gibt über 500 Veranstaltungen auf 10 unterschiedlichen Bühnen, knapp 1000 Speakerinnen und Speaker sind angekündigt und das zu ganz unterschiedlichen Themen. Dieses Jahr scheint die Buchmesse mit ihrem Programm so viele Zielgruppen wie möglich abgreifen zu wollen, auch die, die vielleicht keine klassischen Leseratten sind. Es gibt einen Audioschwerpunkt, also es gibt Veranstaltungen und Messestände rund um Hörbücher und Podcasts. Mit der Matsuri Stage gibt es zum ersten Mal auch eine eigene Bühne für Manga, Cosplay und japanische Popkultur. Und ein weiterer Schwerpunkt liegt auf den Kinder- und Jugendmedien. Der Vorsteher des Börsenvereins des deutschen Buchhandels, Sebastian Gugolz, hat uns im Interview gesagt, dass die Buchmesse nach den desaströsen Ergebnissen der PISA-Studie ganz bewusst einen Schwerpunkt auf die Leseförderung von Kindern und Jugendlichen legen will.
0: Die vergangenen Jahre war ja New Adult ein Riesenthema, also Bücher für junge Erwachsene. Können wir es mal einfach so stehen lassen. Welches Genre rückt denn die Buchmesse heuer in den Vordergrund?
1: Genreschwerpunkt dieses Jahr sind die Krimis. Es gibt eine eigene Crime World mit interaktiven Erlebniskuben und überraschenden Mitmachmomenten. Zumindest verspricht uns die Messe das. Also man kann wohl selbst in irgendeiner Form als Detektiv tätig werden auf der Buchmesse. Es gibt Escape Games und einige Rätselspiele, bei denen man auch Sachen gewinnen kann. Die letzten zwei Jahre hatte das Genre New Adult ja sehr viele junge, vor allem Besucherinnen, angelockt. Dieses Jahr ist die junge Unterhaltungsliteratur auch ein Thema, aber es steht nicht mehr so sehr im Vordergrund. Es gibt zum Beispiel keine eigene Halle mehr, sondern die Verlage und Veranstaltungen rund um das Genre verteilen sich über das komplette Messegelände.
0: Welche Veränderungen gibt es noch auf der Frankfurter Buchmesse?
1: Wer schon mal auf der Buchmesse war und meint zu wissen, wo sein Lieblingsverlag den Stand hat und wie der kürzeste Weg ist, sorry, ihr könnt erstmal alles in Sachen Hallenplan aus eurem Kopf löschen, denn es ist alles anders. Letztes Jahr war der Ansturm in einzelnen Hallen so groß, dass die teils gesperrt werden mussten. Das soll dieses Jahr verhindert werden, indem es ein ganz neues Hallenkonzept gibt. Neu zum Beispiel, die Signierstunden finden auf der Agora, also draußen auf dem Platz zwischen den Hallen statt. Hoffentlich regnet es nicht.

0: Das Jahr wurde im Schichtwechsel noch in der Festhalle signiert.
1: Es gibt ja jedes Jahr ein Gastland auf der Frankfurter Buchmesse. Das ist dieses Jahr Tschechien. Wie ist denn unser Nachbarland auf der Messe vertreten?
0: Im Forum auf Ebene 1 hat Tschechien einen Pavillon, knapp 2300 Quadratmeter ist das Ganze groß. Da gibt es dann Gespräche und Lesungen, knapp 75 tschechische Autorinnen und Autoren haben sich angekündigt und auch Illustrationen spielen da eine große Rolle. Es gibt eine Ausstellung und es werden auch Live-Comics gezeichnet, unter anderem von einem Roboter.
1: Womit wir schon beim nächsten wichtigen Thema auf der Messe sind, künstliche Intelligenz, KI.
0: Genau, die Literaturbranche diskutiert ganz heiß, wo KI in der Literatur erlaubt ist und wo nicht. Wo hilft sie den Buchautoren, wo macht sie auch die Menschen arbeitslos? Das ist Thema auf ganz vielen Veranstaltungen auf der Buchmesse.
1: Vielen herzlichen Dank. Die Highlights der Buchmesse, unsere Reporterin Julia Herzka hat uns aufgeklärt.
2: Das ist Ihr Mittwochfeierabend auf BR Schlager. Schön, dass Sie mit uns unterwegs sind.

0: Kultur aus Baden-Württemberg und Freunde. Ja, man kann schon sagen, dass ein Radioprogramm und seine Hörerinnen und Hörer auch über die Jahre hinweg zusammenwachsen, Freunde werden. Zumindest hat BR Schlager für viele von Ihnen schon seit Jahren zum Alltag gehört. Und vielleicht läuft unser Programm ja gerade jetzt bei Ihnen zu Hause im Auto bei der Arbeit. Und genau deswegen möchten wir heute etwas Wichtiges mit Ihnen teilen, auch wenn es uns nicht leicht fällt. 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November endet BR Schlager als Radioprogramm. 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Seit vielen Jahren sind wir ja gemeinsam unterwegs, wie gesagt, freundschaftlich verbunden. Mit Ihren Lieblingssongs, mit Geschichten, mit uns als Moderatorinnen und Moderatoren, natürlich mit ganz viel Schlager. Am 9. November also geht diese gemeinsame Zeit im Radio zu Ende. Dann endet BR Schlager als Radioprogramm. 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Wir als Radioprogramm sind noch bis zum 9. November hier. Empfangbar werden mit Ihnen gemeinsam unseren letzten Sendetag, das ist ein Montag, ganz besonders feiern. Mit Ihrer Lieblingsmusik, mit Erinnerungen, Geschichten und ja, der einen oder anderen Überraschung. Also wir möchten nicht einfach nur den Stecker ziehen, sondern standesgemäß mit Ihnen gemeinsam Abschied nehmen. Und weil wir wissen, was wir an Ihnen haben, an unserer Fangemeinde, unserer Schlager-Community, möchten wir Ihnen, unseren treuesten Fans, zum Abschied noch eine kleine Freude machen. 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Also, wie gesagt, bis zum 9. November sind wir noch für Sie da, sagen deswegen heute noch nicht Servus und Tschüss, sondern erstmal danke, dass wir Sie weiter begleiten dürfen.
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1: Mit Matthias Stadelmann. In der Nähe des Münchner Flughafens ist möglicherweise eine freilaufende Raubkatze unterwegs. Nach aktueller fachlicher Einschätzung könnte es sich um einen Puma handeln, hieß es vom Landratsamt Erding. Gesichtet wurde das Tier im Notzinger Moos im Gemeindebereich Oberding, nur wenige Kilometer vom Münchner Flughafen entfernt. Die Polizei ist im Einsatz. Mit Hubschraubern, Drohnen und mehreren Streifenwagen wird nach dem Tier Ausschau gehalten. Woher es stammen könnte, ist unklar. Ein Zirkus sei derzeit nicht in der Gegend, hieß es. Die Behörden rufen die Bevölkerung zu erhöhter Vorsicht auf, etwa Hunde beim Spazierengehen anzuleinen und kleine Kinder nicht unbeaufsichtigt spielen zu lassen. Wer die Raubkatze sieht, soll sich bei der Polizei melden. Wenn hier gerade nichts zu tun ist, dann macht man erstmal woanders weiter. Das hat man sich auch beim Ingolstädter Autobauer Audi gedacht und ein Pilotmodell erarbeitet, gemeinsam mit Partnern aus der bayerischen Metall- und Elektroindustrie. Audi-Mitarbeiter sollen demnach in bayerischen Rüstungsbetrieben aushelfen. Befristet, regional und vor allem freiwillig. Susanne Pfaller hat weitere Details.
2: Auf freiwilliger Basis können Audianer befristet zu Diehl, Airbus, MBDA oder KNDS wechseln. Zielgruppe des Modells sind insbesondere Ingenieure, Projektmanager, Mitarbeiter der technischen Entwicklung und der Qualitätssicherung. Das Personalmodell wird per Arbeitnehmerüberlassung geregelt. Die Audianer bleiben während des Einsatzes Beschäftigte der Audi AG, erhalten ihr bisheriges Tarifentgelt und können nach Ablauf des befristeten Einsatzes zu Audi garantiert zurückkehren. Das Modell wurde intern vor wenigen Tagen erstmals vorgestellt. Wie ein Audi-Sprecher sagt, stößt es auf, Zitat, sehr großes Interesse innerhalb der Belegschaft.
1: In Burghausen hatte es vergangene Woche Drohnenalarm gegeben auf dem Gelände der OMV-Raffinerie. Ein Fehlalarm, wie sich hinterher herausgestellt hat. Um die Nerven der Burghauserinnen und Burghauser nicht unnötig zu strapazieren, deshalb schon jetzt der Hinweis, dass es auf dem OMV-Gelände heute Abend wieder unruhig wird. Aber keine Angst, es ist nur eine Übung, versichert Leon Wohlleben.
3: Anwohner der OMV-Raffinerie müssen sich am Abend auf Einsatzlärm einstellen. Außerdem kann es am Einsatzort künstlichen Rauch geben, heißt es von der OMV. Vorab will sie keine Informationen nach draußen geben, welche Szenarien die Feuerwehr, Polizei und das Bayerische Rote Kreuz dort proben. Für die Teilnehmenden soll der Ablauf neu und unerwartet sein. Nur so viel, etwa 120 Einsatzkräfte werden auf dem Raffineriegelände löschen und retten trainieren. Eine Übung mit ähnlichem Ausmaß wird es auch am kommenden Samstag geben, dann auf dem Werksgelände von Wacker in Burghausen.
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4: Grüße gehen raus nach Langenzenn im Landkreis Fürth. Stark bewölkt ist es dort bei 21 Grad. In Meßhofen in Schwaben wolkig 22. Und dann noch ein Blick nach Eichenstrut im südlichen Landkreis Bayreuth in Oberfranken wolkig 20 Grad. Und Hohenwart im Landkreis Cham, Oberpfalz, fast wolkenlos, 23 Grad. Föhn an den Alpen haben wir, 20 bis 24 Grad jetzt am Abend. Die Höchsttemperatur erreichen wir aktuell in Kahl am Main, in Aschaffenburg in Unterfranken. Morgen dann im Südosten noch sonnig, dann aber auch viele Wolken, so auch wie vom Südwesten her heute Abend schon Wolken nach Bayern reinziehen. Es wird ein regnerischer Donnerstag, an den Alpen später auch Dauerregen und mit 14 bis 20 Grad spürbar kälter. Am Freitag starten wir zunächst mit ein bisschen Sonne, dann aber von Nordwesten her kommen neue Wolken und in Franken auch Regen. Auch der Samstag wird geprägt sein von vielen Wolken. Und es wird regnerisch.
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0: String. Die Marionette am Haken 1967 hat Sandy Shaw aus Großbritannien damit den Eurovision Song Contest gewonnen. 17.46 Uhr, dreiviertel sechs. Eine Raubkatze mitten in Oberbayern. Im Landkreis Erding sorgt genau das für Aufregung. Im Notzinger Moos soll eine Großkatze unterwegs sein. Möglicherweise handelt es sich um einen Puma. Ein Jäger hat das Tier gestern Abend mit einem Nachtsichtgerät gesehen und die Polizei gerufen. Deshalb Frage an Claudia Fiebrand-Kirmeier vom Landratsamt Erding. Wie ist da jetzt der aktuelle Stand?
1: Nach aktuellem Stand gab es in der Nacht zu heute eine Sichtung von einer mutmaßlichen Raubkatze. Da gibt es auch Bildmaterial dazu, das dann von Fachleuten geprüft wird. Und nach ersten Einschätzungen handelt es sich möglicherweise um ein Puma.
0: Mhm. Man weiß aber noch nicht mehr. In Berlin war es ja auch mal so, dass eine Raubkatze gemeldet wurde. Ist noch gar nicht so lange her. Und am Ende war es dann ein Wildschwein.
1: Es deutet im Moment nichts auf ein Wildschwein hin, aber sicher sein kann man natürlich nie. Und deswegen möchte ich kommuniziert wissen, dass es sich möglicherweise um einen Puma handelt.
0: Sollte es wirklich ein Raubtier sein, wie gefährlich ist das?
1: Wir möchten nicht, dass es zu unnötiger Panik kommt. Wir möchten aber die Bevölkerung dazu sensibilisieren, dass man ein bisschen wachsamer seine Umgebung betrachtet, dass man Hunde anleint beim Spazierengehen und dass man kleine Kinder nicht unbeaufsichtigt spielen lässt.
0: Okay. Aktuell. Und wie sind aktuell die Maßnahmen der Behörden, also von Ihnen, von der Polizei, was wird gerade unternommen?
1: Wir stimmen gerade uns mit den zuständigen Behörden ab und leiten weitere Maßnahmen in die Wege.
0: Jo, und dann klingelte schon wieder das Telefon. Vielen Dank, Claudia Fiebrand-Kirmeier, Pressesprecherin des Landratsamts Erding. Also, in der Nähe des Münchner Flughafens ist möglicherweise eine freilaufende Raubkatze unterwegs. Nach aktueller Einschätzung könnte es ein Puma sein, heißt es vom Landratsamt. Gesichtet wurde das Tier im Notzinger Moos, also Gemeindebereich Oberding, nur wenige Kilometer vom Airport München entfernt. Die Polizei ist im Einsatz mit Hubschraubern, mit Drohnen, hat mehrere Streifenwagen und hält Ausschau nach dem Tier. Woher es stammen könnte, ist weiterhin unklar. Ein Zirkus oder ähnliches ist derzeit nicht in der Gegend. Die Behörden rufen die Bevölkerung trotzdem zu erhöhter Vorsicht auf. Sie haben es gehört, etwa Hunde bei Spaziergängen anzuleinen und kleine Kinder nicht unbeaufsichtigt spielen lassen. Wer die Raubkatze sieht, wer das Tier sieht, soll sich bitte umgehend bei der Polizei melden.
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0: Und damit verabschiede ich mich am Mikrofon. Tom Fiebig wünscht Ihnen noch einen wunderschönen Mittwoch-Wochenteiler-Feierabend. Machen Sie es gut, wir begleiten Sie weiterhin durch den Tag.

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0: 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Um 18 Uhr mit Peter Veit. Guten Abend. Nie vergessen, niemals schweigen. Unter diesem Leitgedanken hat am Nachmittag in Berlin eine Gedenkveranstaltung stattgefunden, 3 Jahre nach dem Hamas-Terrorangriff auf Israel. Zu den Rednern am Bebelplatz gehörten unter anderem der Bundesinnenminister und der israelische Botschafter in Berlin. Unser Hauptstadtkorrespondent Jasper Ruppert berichtet.
1: Wir haben genug Sonntagsreden über tote Juden gehört, sagte Ron Prosor. Jetzt brauche es Taten für lebende Juden, eine Offensive gegen Antisemitismus, so der israelische Botschafter in Deutschland. Berlin sei eine Stadt, in der Juden auf der Straße, in Universitäten und in U-Bahnen angegriffen werden, dass jüdische Kindergärten und Schulen wie Festungen ausgebaut seien und permanenter Polizeischutz die letzte Verteidigungslinie bilde, sei eine Normalität, an die man sich nicht gewöhnen dürfe.
0: Der Ex-Chef des BND Hanning sitzt nun in Untersuchungshaft. Das hat die Bundesanwaltschaft mitgeteilt. Sie verdächtigt Hanning, von seinem früheren Büroleiter geheime BND-Informationen erhalten zu haben, als er selbst schon nicht mehr bei dem Geheimdienst arbeitete. Der Spiegel berichtete, dass Hanning Verbindung zu einem Agenten aus Aserbaidschan gehabt haben soll. 2 Forscher haben ein mehr als ein Jahrhundert altes Rätsel der Chemie gelöst. Der Franzose Henri Cargan und Kenzo Suai aus Japan. Dafür bekommen sie jetzt den Chemie-Nobelpreis. Ausgezeichnet werden sie für ihre Entdeckungen in der asymmetrischen organischen Synthese. Was das heißt, erklärt Helmut Nordwig aus der BR-Wissenschaftsredaktion.
2: Es geht letztendlich um die Moleküle des Lebens, denn die sind immer asymmetrisch aufgebaut. Also so wie Spiegelbild und Bild, wenn wir unsere beiden Hände uns vorstellen und die mal übereinander legen. Wir können probieren, solange wir wollen, wir bekommen da die nicht aufeinander gelegt. Und so ist es in der Natur eben auch. Viele Moleküle des Lebens sind so asymmetrisch aufgebaut. Die Frage war seit 150 Jahren erstens, warum ist das so? Und zweitens, wie können wir das tatsächlich auch so nachmachen? Und dazu haben die beiden wesentlich beigetragen.
0: Rund 1 Dutzend Polizeihubschrauber fliegen derzeit täglich in Formation über den Großraum München, das südliche Oberbayern und das Allgäu. Hintergrund ist ein Training für angehende Piloten und Techniker von Bundes- und Landespolizei. Sie üben Flüge im alpinen Gelände.
3: Dafür starten die 13 Hubschrauber täglich gegen 9 Uhr von der Bundespolizei-Fliegerstaffel Oberschleißheim in Richtung Alpen und kehren in der Regel zwischen 17 und 18 Uhr zurück. Die Piloten und Techniker sollen dabei auf das Fliegen unter schwierigen Geländebedingungen vorbereitet werden. Laut Bundespolizei eine notwendige Ausbildungsmaßnahme. Sie bittet um Verständnis für mögliche Beeinträchtigungen durch Fluglärm. Frank Jordan, BR Oberbayern.
0: Und das Wetter in Bayern. Gegen Abend von Südwesten her mehr Wolken. Morgen im Südosten noch sonnig, sonst bewölkt und regnerisch. An den Alpen später auch Dauerregen und mit 14 bis 20 Grad spürbar kühler. Am Freitag zunächst sonnige Abschnitte, dann von Nordwesten neue Wolken und in Franken Regen, auch am Samstag stark bewölkt und regnerisch. Soweit die Nachrichten, die Zeit 18.03 Uhr und die Verkehrsmeldungen. A7 Ulm Richtung Füssen, zwischen dem Ulmkreuz Elchingen und Dreieck Hittistetten, Stau. A8 München Richtung Salzburg, zwischen Rosenheim West und Rohrdorf, 4 Kilometer Stau an einer Baustelle. A8 Salzburg Richtung München zwischen Fraßdorf und Rosenheim, 7 Kilometer Stau an einer Baustelle. A9 Berlin Richtung Nürnberg zwischen Bindlacher Berg und Bayreuth Süd, Sperre nach Lkw-Unfall, bitte halten Sie eine Rettungsgasse offen, aktuell 2 Kilometer Stau. A93 Holledau Richtung Regensburg zwischen Bad Abbach und Regensburg Nord, stockender Verkehr. A94 München Richtung Passau zwischen Paarstetten und Lengdorf Stau. A99 Westumfahrung München Richtung Nürnberg zwischen dem Dreieck München Südwest und Lochhausen, 5 Kilometer stockender Verkehr. Und A99 Westumfahrung München Richtung Lindau zwischen Fröttmanning Nord und dem Dreieck Allach, 10 Kilometer Stau und stockender Verkehr. Soweit die Verkehrsübersicht.
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1: Um 19 Uhr mit Peter Veit. Die Spitzen von Union und SPD sitzen seit dem Nachmittag im Koalitionsausschuss zusammen. Neben den geplanten Reformen dürfte es bei dem Treffen vor allem um die Wahl gestern im Magdeburger Landtag gehen.
2: In Sachsen-Anhalt wurde ein AfD-Politiker zum Landtagspräsidenten gewählt, ein Novum in Deutschland. Viele mutmaßen mit Stimmen von CDU-Abgeordneten. Bundeskanzler Friedrich Merz betonte bei einer Veranstaltung in Berlin, man wisse nicht, wer dem AfD-Kandidaten die Mehrheit verschafft habe. Aber wer seine Stimme der AfD gebe, spiele das Spiel der Extremisten. Mit den Werten seiner CDU vertrage sich das nicht. SPD-Politiker hatten zuvor ihr Entsetzen über die Abstimmung zum Ausdruck gebracht. Verteidigungsminister Pistorius etwa sprach von einem Tabubruch. Katrin Aue, Berlin.
1: 3 Jahre auf den Tag genau ist es her, dass bei einem Terrorangriff der Hamas auf Israel etwa 1200 Menschen getötet und Hunderte verschleppt wurden. Auch in Berlin fand am Nachmittag deshalb eine Gedenkveranstaltung statt. In Israel stand der ganze Tag im Zeichen der Erinnerung an die Opfer.
3: Auf dem Gelände des Nova Musikfestivals bei Reim versammelten sich bereits am frühen Morgen hunderte Angehörige und Überlebende. Um Punkt 6.29 Uhr, dem genauen Beginn der Attacke vor 3 Jahren, wurde eine Schweigeminute abgehalten. Gedenkfeiern gab es auch in den schwer betroffenen Grenzgemeinden entlang des Gazastreifens, wie den Kibbuzim, Be'eri, Nir Oz und Kfar Aza. Viele Orte sind bis heute nicht vollständig wieder aufgebaut. Julio Segador, Tel Aviv.
1: Die Affäre um den ehemaligen Chef des Bundesnachrichtendienstes Hanning ist seit dem Nachmittag auch Thema im Bundestag. Dort lassen sich die Abgeordneten des parlamentarischen Kontrollgremiums vom aktuellen BND-Chef Jäger über den Fall informieren, in einem abhörsicheren Raum. Hanning wird verdächtigt, nach seiner Amtszeit von einem ehemaligen Mitarbeiter Geheimdienstinformationen gekauft und weitergeleitet zu haben. Beide sitzen inzwischen in Untersuchungshaft. In Frankreich haben Ermittler eine Internetplattform vom Netz genommen, die ein besonders heimtückisches Geschäftsmodell hatte. Dort wurden Nacktaufnahmen von Frauen zum Kauf angeboten, denen diese nie zugestimmt hatten. Die Pariser Staatsanwaltschaft spricht von rund 17.000 Betroffenen, darunter auch Minderjährige. Die Fotos stammen unter anderem von Hackerangriffen auf Social-Media-Konten. Kunden der Plattform konnten zudem Bonuspunkte sammeln, wenn sie Namen und Wohnorte der abgebildeten Frauen und Mädchen nannten. In Bamberg ist ein verstecktes Wandgemälde entdeckt worden. Das etwa 2 Quadratmeter große Bildnis konnte bei Renovierungsarbeiten im Domherrenhof freigelegt werden. Es befand sich unter einer Tapete. Die Deutsche Stiftung Denkmalschutz geht davon aus, dass das Wandgemälde mehrere hundert Jahre alt ist und Szenen aus der Textilverarbeitung zeigt. Das Wetter in Bayern. Gegen Abend von Südwesten her mehr Wolken, morgen im Südosten noch sonnig, sonst bewölkt und regnerisch. An den Alpen später auch Dauerregen und mit 14 bis 20 Grad spürbar kühler. Am Freitag zunächst sonnige Abschnitte, dann von Nordwesten neue Wolken und in Franken Regen, auch am Samstag stark bewölkt und regnerisch. Die Zeit 19.03 Uhr. Und die Verkehrsmeldungen. Die A8 München Richtung Salzburg ist zwischen Bernau und Velden wegen Bauarbeiten bis morgen früh gesperrt. Es gibt eine Umleitung über die U79 in Richtung München, aktuell 7 Kilometer Stau ab Fraßdorf. B471 Garching Richtung Fürstenfeldbruck, zwischen Oberschleißheim und Karlsfeld 2 Kilometer Stau. Und in der Gegenrichtung B471 zwischen Dachau Süd und Dachau Fürstenfeldbruck 5 Kilometer Stau. So viel vom Verkehrsservice.
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0: Guten Abend. Gleich ist es 20 Uhr. Und jetzt viel Spaß mit dem gemeinsamen Schlagerabend von BR, MDR und NDR.
1: Alexander Terhorst. Im Kanzleramt sind die Spitzen von Union und SPD zusammengekommen zur ersten Sitzung des Koalitionsausschusses seit 3 Monaten. Bei den Gesprächen soll es um die Themen gehen, bei denen es noch keine Einigung gibt. Dazu gehören die Rentenreform, die Flexibilisierung des Arbeitsmarktes und die Zuckersteuer. Mit konkreten Beschlüssen wird noch nicht gerechnet, erklärt das Ziel von Bundeskanzler Friedrich Merz ist es, bis Ende des Jahres die wichtigsten Punkte zu klären. Bundeskanzler Merz hat nach der Wahl eines AfD-Landtagspräsidenten in Sachsen-Anhalt seine Partei vor jeder Kooperation gewarnt. Merz sagte in Berlin, wer seine Stimme der AfD gebe, spiele das Spiel der Extremisten und zerstöre Glaubwürdigkeit. Mit den Werten der CDU vertrage sich das jedenfalls nicht. Der AfD-Politiker Tobias Rausch hatte gestern im Magdeburger Landtag 48 Ja-Stimmen bekommen. Die AfD und das BSW haben zusammen nur 44 Abgeordnete. Die Weltgesundheitsorganisation prüft Berichte über einen möglichen zweiten Lungenpestfall in Russland. WHO-Chef Tedros Ghebreyesus forderte die russische Regierung zu weiteren Informationen auf. Medienberichten zufolge ist in Sibirien eine weitere Person an einer unbekannten Lungenentzündung erkrankt. Zuvor war eine Wissenschaftlerin gestorben, die an einem Institut zur Bekämpfung von Pestkrankheiten gearbeitet hatte. Russland bestreitet, dass sich die Frau mit dem Pestvirus infiziert hatte. Die Musikwissenschaftlerin Christina Siegfried ist in Dresden mit dem internationalen Heinrich-Schütz-Preis geehrt worden. Zur Begründung hieß es, die langjährige Intendantin des Schütz-Musikfestes habe sich bei der Verbreitung des musikalischen Erbes besondere Verdienste erworben. Sie habe das Festival international bekannt gemacht. Siegfried stand von 2009 bis 2025 an der Spitze des Musikfestes. In diesem Jahr finden rund 50 Veranstaltungen an mehreren Orten in Mitteldeutschland statt. Die deutsche Fußballnationalmannschaft ist in der FIFA-Weltrangliste weiter abgerutscht. Im aktuellen Ranking findet sich die DFB-11 nur noch auf Platz 13, einen Platz schlechter als bisher. Unter dem neuen Bundestrainer Jürgen Klopp hatte Deutschland in den ersten 4 Spielen nur einen Sieg geholt. An der Spitze der Weltrangliste liegt Spanien vor Argentinien und Frankreich. Das waren die Nachrichten. Das Wetter. Heute Nacht bzw. morgen dann. In Sachsen meist trocken, in Sachsen-Anhalt und Thüringen zunehmend bewölkt und in den Frühstunden gebietsweise Regen, 13 bis 7 Grad. Morgen in Teilen Aufheiterungen, bis in den Nachmittag hinein trocken, sonst viele Wolken, bis 22 Grad. Die Zeit 20 Uhr und 3 Minuten.
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0: 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Um 21 Uhr mit Alexander Terhorst. Die SPD in Sachsen-Anhalt verzichtet auf weitere Gespräche zur Bildung einer überparteilichen Regierung. Der Landesverband erklärte nach der konstituierenden Sitzung des Landtags gestern, gebe es dafür keine Grundlage mehr. Das BSW organisiere inzwischen Mehrheiten mit der AfD. Die CDU bekomme ihre eigene Fraktion nicht zusammen, um Rechtsextremen den Weg in höchste Ämter zu versperren. Die SPD hatte nach der Landtagswahl andere Parteien zu Gesprächen eingeladen, um eine AfD-Regierung zu verhindern. Die CDU hatte eine Teilnahme von vornherein abgelehnt. Im Kanzleramt sind die Spitzen von Union und SPD zur ersten Sitzung des Koalitionsausschusses seit 3 Monaten zusammengekommen. Bei den Gesprächen soll es um Themen gehen, bei denen es noch keine Einigung gibt. Dazu gehören die Rentenreform, die Flexibilisierung des Arbeitsmarktes und die Zuckersteuer. Mit konkreten Beschlüssen wird nicht gerechnet. Erklärtes Ziel von Bundeskanzler Friedrich Merz ist es, bis Ende des Jahres die wichtigsten Punkte zu klären. Am 3. Jahrestag des Hamas-Überfalls auf Israel ist in Deutschland an die Opfer erinnert worden. Auf dem Berliner Bebelplatz sagte Bundesinnenminister Alexander Dobrindt, das Existenzrecht Israels sei ein Teil Deutschlands. Antisemiten dürften nie wieder an die Macht kommen. Dobrindt warnte in diesem Zusammenhang vor einer Regierungsbeteiligung der Linken in Berlin. Bei einem Gottesdienst vor der Gedächtniskirche versammelten sich am Abend hunderte Menschen. Ebenfalls Hunderte nahmen an einer pro-palästinensischen Demonstration teil. Ein russischer Großangriff auf die Ukraine hat mindestens 25 Menschenleben gefordert. Der ukrainische Präsident Volodymyr Zelensky sagte, 5 der Todesopfer seien Kinder. Zudem gebe es mehr als 100 Verletzte. Zelensky ergänzte, die Angriffe habe sich Putin als Geschenk zu seinem 74. Geburtstag gemacht. Russland hat zuletzt vermehrt ukrainische Städte und Ballungszentren angegriffen. Die deutsche Fußballnationalmannschaft ist in der FIFA-Weltrangliste weiter abgerutscht. Im aktuellen Ranking findet sich die DFB-11 nur noch auf Platz 13 wieder, einen Platz schlechter als bisher. Unter dem neuen Bundestrainer Jürgen Klopp hatte Deutschland in den ersten 4 Spielen nur einen Sieg geholt. An der Spitze der Weltrangliste liegt Spanien vor Argentinien und Frankreich. Das waren die Nachrichten. Das Wetter: heute Nacht von Westen her Regen, in Sachsen trocken, 13 bis 7 Grad die Tiefstwerte. Morgen im Osten Aufheiterungen, länger trocken, sonst Wolken, Regen und Wind, bei Höchstwerten zwischen 15 und 22 Grad. Die Zeit 21 Uhr und 3 Minuten.
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0: 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Um 22 Uhr mit Alexander Terhorst. Die SPD in Sachsen-Anhalt verzichtet auf weitere Gespräche zur Bildung einer überparteilichen Regierung. Der Landesverband erklärte, nach der konstituierenden Sitzung des Landtags gestern gebe es dafür keine Grundlage mehr. Das BSW organisiere inzwischen Mehrheiten mit der AfD. Die CDU bekomme ihre eigene Fraktion nicht zusammen, um Rechtsextremen den Weg in höchste Ämter zu versperren. Die SPD hatte nach der Landtagswahl andere Parteien zu Gesprächen eingeladen, um eine AfD-Regierung zu verhindern. Die CDU hatte eine Teilnahme von vornherein abgelehnt. Die Spitzen von Union und SPD beraten im Kanzleramt über ihre Vorhaben für die kommenden Monate. Beim ersten Treffen des Koalitionsausschusses nach der Sommerpause stehen die Themen im Vordergrund, bei denen es bislang keine Einigung gibt. Dazu gehören die Rentenreform, die Flexibilisierung des Arbeitsmarktes und die Zuckersteuer. Mit konkreten Beschlüssen wird allerdings nicht gerechnet. Erklärtes Ziel von Bundeskanzler Friedrich Merz ist es, bis Ende des Jahres die wichtigsten Punkte zu klären. Am dritten Jahrestag des Hamas-Überfalls auf Israel ist in Deutschland an die Opfer erinnert worden. Auf dem Berliner Bebelplatz sagte Bundesinnenminister Alexander Dobrindt, das Existenzrecht Israels sei ein Teil Deutschlands. Antisemiten dürften nie wieder an die Macht kommen. Dobrindt warnte in diesem Zusammenhang vor einer Regierungsbeteiligung der Linken in Berlin. Bei einem Gottesdienst vor der Gedächtniskirche versammelten sich am Abend hunderte Menschen. Ebenfalls hunderte Menschen nahmen an einer pro-palästinensischen Demonstration teil. Ein russischer Großangriff auf die Ukraine hat mindestens 25 Menschenleben gefordert. Der ukrainische Präsident Volodymyr Zelensky sagte, 5 der Todesopfer seien Kinder. Zudem gäbe es mehr als 100 Verletzte. Zelensky ergänzte, die Angriffe habe sich Putin als Geschenk zu seinem 74. Geburtstag gemacht. Die Musikwissenschaftlerin Christina Siegfried ist in Dresden mit dem internationalen Heinrich-Schütz-Preis geehrt worden. Zur Begründung heißt es, die langjährige Intendantin des Schütz-Musikfestes habe sich bei der Verbreitung des musikalischen Erbes besondere Verdienste erworben. Sie habe das Festival international bekannt gemacht. Siegfried stand von 2009 bis 2025 an der Spitze des Musikfestes. In diesem Jahr finden rund 50 Veranstaltungen an mehreren Orten in Mitteldeutschland statt. Das waren die Nachrichten. Das Wetter: von Westen her heute Nacht Regen, in Sachsen trocken, 13 bis 7 Grad. Morgen im Osten Aufheiterungen und länger trocken, sonst Wolken und Regen, 15 bis 22 Grad. 22.03 Uhr.
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1: Um 23 Uhr mit Milat Kupay. In der CDU spitzt sich der Streit um die Wahl des AfD-Politikers Rausch zum Landtagspräsidenten in Sachsen-Anhalt weiter zu. Rausch hat in der geheimen Wahl offenbar auch Stimmen aus der CDU-Fraktion erhalten. CDU-Chef Merz äußerte auf einer Veranstaltung in Berlin Unverständnis dafür.
2: Wer seine Stimme der AfD gibt, der spielt das Spiel der Extremisten und er zerstört Glaubwürdigkeit. Mit den Werten meiner Partei, der CDU, verträgt sich das jedenfalls nicht.
1: Bundeskanzler Merz. Um das Thema ging es, Berichten zufolge auch beim Koalitionsausschuss, der am Abend im Kanzleramt getagt hat. Details wurden im Anschluss nicht mitgeteilt. Nach der Zwangsräumung ihrer Wohnung ist die 87-jährige Spanierin Mari-Carmen Abascal gestorben. Das teilte die Mietergewerkschaft Madrid mit. Ihr Fall hatte Massenproteste gegen hohe Mieten und Wohnungsnot ausgelöst. Aus der Nachrichtenredaktion Johannes Zuber.
3: Vor 2 Wochen wurde Mari-Carmen Abascal von der Polizei aus ihrer Wohnung getragen, in der sie über 70 Jahre lang gewohnt hatte. Der neue Eigentümer hatte die Miete um 275% erhöht. Nach der Zwangsräumung kam es zu landesweiten Protesten, bei denen gingen Hunderttausende Menschen auf die Straße. Sie forderten unter anderem besseren Mieterschutz. Die Regierung wollte auch entsprechende Regeln einführen. Das Parlament lehnte die Dekrete aber ab. Daraufhin setzte Ministerpräsident Sanchez Neuwahlen an.
1: Frankreichs Premierminister Le Cornu hat sich in einer Ansprache an die protestierenden Schülerinnen und Schüler gewandt. Darin versprach er, die Lernbedingungen an den Schulen zu verbessern, mehr Geld werde es aber nicht geben. Dafür solle es mehr Vertretungslehrer, überarbeitete Stundenpläne und Änderungen beim Zulassungsverfahren an den Universitäten geben. Die Bildungsgewerkschaften fordern dagegen zusätzliche Ausgaben in Höhe von 10 Milliarden Euro. Für morgen haben sie erneut zu einem Protesttag aufgerufen. Der ehemalige BND-Präsident Hanning muss in Untersuchungshaft. Das hat ein Ermittlungsrichter des Bundesgerichtshofs in Karlsruhe entschieden. Gegen Hanning besteht der Verdacht der Spionage und des versuchten Landesverrats. Nach seiner Tätigkeit beim Bundesnachrichtendienst soll er jahrelang geheime Dokumente von einem ehemaligen Mitarbeiter bekommen haben. Laut Bundesanwaltschaft hat Hanning die Informationen für seine private Beratertätigkeit genutzt. Das waren die Nachrichten. Und das Wetter in Deutschland, nachts von Westen her teils kräftiger Regen, im Südosten meist trocken, Tiefstwerte 16 Grad am Oberrhein bis 6 Grad an der Oder. Morgen breitet sich Regen nach Osten aus, später von Nordwesten her wechselnd bewölkt mit Sonne. Die Temperaturen erreichen 12 bis maximal 20 Grad. Und die Zeit, es ist 23.03 Uhr.
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1: Um 0 Uhr mit Wolfgang Berger. Die Spitzen von Union und SPD haben ihre Beratungen im Koalitionsausschuss beendet. Die Sitzung dauerte etwa 4 Stunden. Aus der Nachrichtenredaktion Karin Busche.
2: Bis tief in die Nacht ging es diesmal nicht. Kurz nach 22 Uhr war der Koalitionsausschuss zu Ende. Was besprochen wurde, ist bisher nicht bekannt. Aber aus Regierungskreisen hieß es, die Gespräche hätten in einer guten Atmosphäre stattgefunden. Man habe sich ausgesprochen, auch über die Ergebnisse der letzten Wahlen in Sachsen-Anhalt, Berlin und Mecklenburg-Vorpommern. Außerdem habe man darüber gesprochen, wie der Zeitplan ist bei den verabredeten Reformen. Die Regierungsfraktionen sollen heute informiert werden. Es hieß aber schon vorher, dass es keine neuen Beschlüsse geben würde.
1: Frankreichs Premierminister Le Cornu hat sich in einer Ansprache an die protestierenden Schülerinnen und Schüler gewandt. Darin versprach er, die Lernbedingungen an den Schulen zu verbessern. Mehr Geld werde es aber nicht geben. Dafür solle es mehr Vertretungslehrer, überarbeitete Stundenpläne und Änderungen beim Zulassungsverfahren an den Universitäten geben. Die Bildungsgewerkschaften fordern dagegen zusätzliche Ausgaben in Höhe von 10 Milliarden Euro. Für morgen haben sie erneut zu einem Protesttag aufgerufen. Bei russischen Angriffen auf die Ukraine sind innerhalb eines Tages mindestens 25 Menschen getötet worden. Das teilte der ukrainische Präsident Selenskyj mit. Aus Kiew Nils Buhler.
3: In Kiew wurde am späten Nachmittag Luftalarm wegen Drohnen ausgelöst. Nach Informationen von Bürgermeister Vitali Klitschko sind Trümmerteile einer abgeschossenen Drohne auf ein 5-stöckiges Wohnhaus gestürzt. Währenddessen stieg die Zahl der Opfer in Priloki weiter an. In der kleinen Stadt östlich von Kiew sind mindestens 18 Menschen gestorben, unter ihnen 4 Kinder. Am frühen Morgen hatte eine Rakete ein mehrstöckiges Wohnhaus getroffen und vollständig zerstört. Die Stadt hat eine 3-tägige Trauer ausgerufen.
1: Die US-Demokraten verklagen die Regierung von Präsident Trump wegen Werbespots auf Staatskosten. In ihrem Schriftsatz vor einem Bundesgericht in Washington bezeichnet die Partei die Werbung als rechtswidrige Propaganda. In den Werbefilmen werden Trump und seine Politik gelobt. Laut US-Medien haben sie bisher mehr als 12 Millionen Dollar Steuergeld gekostet. In knapp einem Monat sind in den USA Zwischenwahlen. Das waren die Nachrichten. Und hier noch das Wetter in Deutschland. Von Westen her teils kräftiger Regen, im Südosten meist trocken. Tiefstwerte 16 Grad am Oberrhein bis 6 Grad an der Oder. Tagsüber breitet sich Regen nach Osten aus, später von Nordwesten her wechselnd bewölkt mit Sonne, aber auch Schauern, Höchstwerte 12 bis 20 Grad. Am Freitag weiterhin wechselhaft, nur im Süden abseits der Alpen etwas Sonne, 10 bis 16 Grad. Sonnabend wechselnd bewölkt, teils etwas Sonne und Schauer bei 10 bis 17 Grad. Es ist 0:03 Uhr.
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1: Um 1 Uhr mit Wolfgang Berger. Die Spitzen von Union und SPD haben ihre Beratungen im Koalitionsausschuss am Abend nach etwa 4 Stunden beendet. Über die Ergebnisse will die Regierung erst am Morgen informieren und das voraussichtlich in schriftlicher Form. Aus der Nachrichtenredaktion Christiane Rüther.
2: Hauptthema der Sitzung war der Zeitplan für die weitere Umsetzung der Reformvorhaben. Außerdem wurde über die Ergebnisse der letzten Wahlen in Sachsen-Anhalt, Mecklenburg-Vorpommern und Berlin gesprochen. Teilnehmer beschrieben die Sitzung nach dem Ende des Treffens als gut und sehr konstruktiv. Vor dem Hintergrund der Wahlergebnisse hatte Bundeskanzler Merz vor der Sitzung ein neues Bekenntnis zum vereinbarten Reformkurs verlangt. Er gehe davon aus, dass der Koalitionsvertrag und das im Juli beschlossene Reformpaket unverändert die Geschäftsgrundlage für die Arbeit der Koalition bleiben. So Merz.
1: 2 Wochen nach der Zwangsräumung ihrer Wohnung ist eine 87-jährige Spanierin im Krankenhaus gestorben. Der Fall von Mari Carmen Abascal hatte landesweite Proteste ausgelöst. Aus Madrid Hans-Günther Kellner.
3: Die 87-jährige Rentnerin wurde zum Symbol für die Bewegung gegen die Spekulation mit Wohnungen und gegen Mieterhöhungen in Spanien, seit ihre Mietwohnung in der Madrider Innenstadt vor 2 Wochen zwangsgeräumt wurde. Seither lag die von den Anstrengungen stark geschwächte 87-Jährige im Krankenhaus. Die Räumung löste landesweite Empörung über die rechtliche Situation von Mieterinnen und Mietern und die Auswüchse auf dem spanischen Wohnungsmarkt aus. Die Gewerkschaften haben für den 11. November zu einem Generalstreik gegen die Situation auf dem spanischen Wohnungsmarkt aufgerufen.
1: In Berlin-Mitte haben mehr als 1000 Menschen an die Opfer des Terrorangriffs der Hamas auf Israel vor 3 Jahren erinnert. Auf der zentralen Gedenkveranstaltung sprachen unter anderem Bundesinnenminister Dobrindt und der israelische Botschafter Prosor. Man dürfe nicht nur Reden über tote Juden halten, es brauche eine Offensive für lebendige Juden, sagte Prosor. Dobrindt mahnte, Antisemiten dürften nie wieder an die Macht kommen. Wer Vergewaltigungsvideos herstellt, verbreitet oder auch nur besitzt, muss künftig grundsätzlich mit einer Strafe rechnen. Das sieht ein Gesetzentwurf vor, den das Kabinett heute auf den Weg gebracht hat. Bislang ist der Besitz solcher Videos nicht pauschal verboten und auch nicht jede Weitergabe automatisch strafbar. Das soll sich durch das Gesetz ändern. Das waren die Nachrichten. Und hier noch das Wetter in Deutschland. Von Westen her teils kräftiger Regen, im Südosten meist trocken, Tiefstwerte 16 Grad am Oberrhein bis 6 Grad an der Oder. Tagsüber breitet sich Regen nach Osten aus, später von Nordwesten her wechselnd bewölkt mit Sonne, aber auch Schauern, Höchstwerte 12 bis 20 Grad. Am Freitag weiterhin wechselhaft, nur im Süden, abseits der Alpen etwas Sonne, 10 bis 16 Grad. Am Sonnabend dann wechselnd bewölkt, teils etwas Sonne und Schauer bei 10 bis 17 Grad. Es ist 1.03 Uhr.
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